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3: Einen wunderschönen guten Morgen wünsche ich euch.
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3: Ja, heute wird es eigentlich relativ freundlich in der Energy-Region. Ich betone dieses eigentlich, weil später doch noch ein paar Wolken dazukommen werden. Und trotzdem gibt es aber maximal 28 Grad. Wir schauen noch kurz, wie es jetzt aussieht. In Rust haben wir 12 Grad und in Maat, da haben wir ebenfalls 12 Grad. Dann werfen wir noch einen schnellen Blick auf die Straßen. Da ist tatsächlich gar nicht so viel los. Bis auf eine Sache, der Janis hat uns nämlich auf WhatsApp geschrieben. Schwerer Unfall auf der A6 Bad Rappenau Richtung Heilbronn am Parkplatz Wart. Da sind mehrere Kilometer Stau. Also wenn ihr das irgendwie umfahren könnt, dann tut das am besten. Das ist nur eine kleine freundliche Empfehlung von mir. Wenn ihr allerdings eine Ausrede braucht, um irgendwie ein bisschen später auf der Arbeit zu kommen, dann geht voll rein. Ne? Staut euch da so rein, wie es nur geht. Aber ja, keine Gewähr, dass ihr da irgendwie am Ende des Tages keinen Ärger bekommt. Wofür ihr auch keinen Ärger bekommt, ist für gute Musik. Das ist Taylor Swift mit Opalite.

10 Minuten, 11 Minuten nach 5, um der Wahrheit die Ehre zu geben. Ihr hört Energy Region Stuttgart, mein Name ist Lallinge und ja, es ist einiges passiert am Wochenende, worüber wir noch quatschen müssen heute in der kompletten Laufe der Sendung. Wir haben einen neuen Grand Slam Champion im Tennis. Wir haben so ein halbes Fußball-WM-Spiel gehabt und ja, vieles mehr passiert. Wir quatschen gleich mal ein bisschen was davon. Drei Themen, die ihr über den Tag wissen solltet, gibt's gleich nach zwei Songs.

0: 5.19 Uhr, ganz genau. Ich wünsche euch einen wunderschönen guten Morgen. Ihr hört Energy Region Stuttgart.
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0: Ja, wir gehen rein in die Kalenderwoche 24 und damit auch in diesen Montagmorgen. Und das am besten wie immer mit drei Dingen, die ihr auf jeden Fall wissen solltet und oder auch gerne weitererzählen könnt. Ganz praktisch für den anstehenden Sommer. Eine führende Expertin für Dermatologie empfiehlt Erwachsenen für den optimalen Schutz mindestens 6 Teelöffel Sonnencreme aufzutragen. Lego hat jetzt ein bisher größtes Lego-Set ever präsentiert. Es besteht aus 12.060 Teilen und damit kann man die weltberühmte Sagrada Familia in Barcelona nachbauen. Taylor Swifts Song I Knew It, I Knew You zu Toy Story 5 hat wenige Stunden nach der Veröffentlichung die ersten Streaming-Rekorde natürlich gebrochen. Zum Beispiel meistgestreamtester Country-Song einer Künstlerin an einem einzigen Tag bei Spotify oder erfolgreichste Country-Single des Jahres 2026 und das jetzt schon bei Apple Music und natürlich meistgehörtester Song im Kinderzimmer im zweiten Quartal.

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3: Guten Morgen, es ist 5.30 Uhr.
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3: 28 Grad maximal bekommen wir heute in der gesamten Energy-Region. Und noch dazu einiges an Sonne und nur ein paar Wolken, die uns aber echt nicht weiter stören sollen. Wir schauen noch kurz ins Detail nach Steinheim an der Mur, da haben wir 11 Grad. Und in Winterbach, da haben wir ebenfalls 11 Grad. Dann schauen wir noch ganz kurz auf die Straßen. Da hat uns nämlich der Janis über WhatsApp geschrieben, 0714199034x5. Das könnt ihr übrigens auch jederzeit tun. Ein schwerer Unfall auf der A6 Bad Rappenau Richtung Heilbronn am Parkplatz. Wart mehrere Kilometer Stau, das heißt, das sollte die am besten umfahren, damit ihr nicht drin rumsteht. Und alles, was sonst so wichtig ist, gibt's jetzt.
5: Mit Anna Löwer. Guten Morgen. Deutschland, Frankreich und Großbritannien wollen die Bemühungen um eine Waffenruhe im Ukraine-Krieg wieder in Gang bringen. Die Regierungschefs Merz, Macron und Starmer haben sich dazu mit dem ukrainischen Präsidenten Zelensky beraten. Sie fordern von Kreml-Chef Putin direkte Verhandlungen mit Kiew. Der DGB-Vorstoß zu einer verpflichtenden Betriebsrente kommt bei der Union nicht gut an. Die Vorsitzende der Mittelstandsunion, Konnemann, warnte im Handelsblatt vor neuen Belastungen für die Betriebe. Das gefährde Investitionen, Arbeitsplätze und Wachstum. Die Polizei hat nach dem Hauseinsturz in Görlitz zwei Tatverdächtige festgenommen. Drei Menschen waren bei dem Einsturz infolge einer Gasexplosion Mitte Mai ums Leben gekommen. Die beiden Verdächtigen stehen im Verdacht, Metalldiebe zu sein. Möglicherweise haben sie Rohrleitungen in dem Gebäude beschädigt. Tennisprofi Alexander Zverev hat seinen ersten Grand-Slam-Titel gewonnen. Im Finale der French Open bezwang er den Italiener Flavio Cobolli in 5 Sätzen. Es ist der erste Grand-Slam-Titel für einen Deutschen bei den Männern seit 30 Jahren.
3: Es ist 5.32 Uhr. Ich bedanke mich für diese Nachrichten und die nächsten Nachrichten bekommen wir dann in einer halben Stunde.
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3: Guten Morgen. Und wir geben direkt weiter Gas mit immer den besten neuen Hits und das beweisen wir heute mit Olivia Dean, So Easy in Klammern to Fall in Love. Guten Morgen.

0: 5.44 Uhr, ganz genau. Ihr hört Energy Region Stuttgart und jetzt haben wir eine großartige Künstlerin mit einem noch viel großartigeren und vor allem neuen Song dabei.
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0: Sie hat damit wieder einen Countdown gestartet, sie hat damit wieder alle Rekorde gebrochen und sie hat schon wieder geschafft, dass ich mich auf einen weiteren Teil von Toy Story freue. Ich glaube, wir sind jetzt inzwischen bei Teil 5 und sie hat den Song dafür geschrieben. Taylor Swift mit I Knew It, I Knew You. Hat, wie gesagt, am Freitag sämtliche Country und Spotify, Apple Music. Sie hat es mal wieder geschafft. Ich weiß nicht, was Taylor Swift irgendwie in ihrem Wasser morgens drin hat, aber scheinbar genug dafür, dass sie einen Banger nach dem anderen raushaut. Und ich möchte ihn euch gar nicht vorenthalten. Hier ist er, Taylor Swift, I Know, I Knew It, I Knew You.
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0: Guten Morgen, wir haben 6.04 Uhr.
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0: Früher aus, als ich dachte gerade eben. Ein Mix aus Sonne und Wolken bekommen wir heute in der gesamten Energy-Region. Die Sonne überwiegt das Ganze etwas und das freut uns natürlich sehr zu hören. Wir bekommen 28 Grad maximal und wir schauen noch kurz ins Detail nach Massenbachhausen. Da haben wir 11 Grad und in Untermünkheim, da haben wir 9 Grad. Wir werfen noch einen kurzen Blick auf die Straßen. Wir haben immer noch nichts tatsächlich. Wenn ihr irgendwas gesehen haben solltet oder irgendwas gehört habt, dann könnt ihr es gerne machen, wie der Janis und uns eine WhatsApp schreiben. 0714199034 mal die 5. Der Janis hat uns nämlich geschrieben, dass vorhin ein schwerer Unfall auf der A6 Bad Rappenau Richtung Heilbronn am Parkplatz Wert passiert ist und da sind mehrere Kilometer Stau, also seid auf jeden Fall vorsichtig, falls ihr da langfahren solltet und wie gesagt, solltet ihr irgendwas gesehen haben oder irgendwas gehört haben oder ich gerade irgendwas vergessen haben, dann meldet uns das gerne jederzeit und ich sage guten Morgen zu meiner lieben Kollegin Cordula.
2: Guten Morgen.
0: Du bringst uns jetzt auf den neuesten Stand, was gerade in unserer Energy-Region los ist.
2: Na klar, wenn ihr diese Woche beim Hausarzt seid und euch die vielen freien Plätze im Wartezimmer auffallen, das ist Absicht. Hausarztpraxen in Baden-Württemberg protestieren gegen die Sparpläne der Bundesregierung. Deshalb bleibt jeder zweite Sitzplatz frei.
0: Heißt also für uns diese Woche längere Wartezeiten und weniger Angebote.
2: Naja, also mit der Aktion wollen die Hausärzte erstmal Druck machen. Sie warnen davor, dass die Sparpläne langfristig eben Auswirkungen auf die Versorgung haben könnten. Außerdem werden Patienten dazu aufgerufen, ihren Bundestagsabgeordneten eine Protestmail zu schicken.
0: Okay.
2: Dann geht diese Woche die Fußball-WM ja los und eine große Frage ist jetzt geklärt, wer denn nun zur WM für uns fest im Tor steht.
0: Ja, ist es denn jetzt Manu?
2: Er ist es, ja. Manuel Neuer ist ja bei den Testspielen verletzt gewesen, auch jetzt am Wochenende beim 2:1 gegen die USA. Er soll aber wohl am Sonntag zum WM-Start gegen Curaçao wieder dabei sein. Heißt, Olli Baumann muss jetzt wieder raus. Er hat bei RTL auch nochmal darüber gesprochen, wie sich das hin und her so anfühlt.
3: Das war nicht ganz cool, von meinem Gefühl einfach her. Aber mir war sofort klar, dass ich fürs Team da sein werde und mitgehe auch. Also ich habe nicht einmal drüber nachgedacht, nicht herzukommen. Ist für mich ja auch eine WM und möchte da dabei sein, möchte der Mannschaft helfen.
2: So ist es. Und das Eröffnungsspiel für die WM ist am Donnerstag, Mexiko gegen Südafrika.
0: Ja, ich freue mich richtig doll.
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0: Guten Morgen! So, Kordler hat es eben schon erzählt, jetzt am Wochenende startet die Fußball-WM auch für uns, für die deutsche Nationalmannschaft. Und wo Kordler und ich uns das am Wochenende reinziehen, darüber sprechen wir jetzt gleich nach Kaigo und Khalid.

0: 6.13 Uhr, ihr hört Energy Region Stuttgart und jetzt, wie eben versprochen, kommen die ultimativen Geheimtipps, wo man jetzt am Sonntag das Spiel zwischen Deutschland und Curaçao, das erste Spiel der der Weltmeisterschaft 2026, sich reinziehen kann. Kordler, wo schaust du? Oh, Kordler, wo schaust du? Jetzt ist das Mikrofon an.
1: Jetzt ist es an. Ich muss zugeben, Franz, ich kann jetzt noch nicht so viel mitteilen.
0: 6.13 Uhr, ihr hört Energy Region Stuttgart und jetzt, wie eben versprochen, kommen die ultimativen Geheimtipps, wo man jetzt am Sonntag das Spiel zwischen Deutschland und Curaçao, das erste Spiel der der Weltmeisterschaft 2026, sich reinziehen kann. Kordler, wo schaust du? Oh, Kordler, wo schaust du? Jetzt ist das Mikrofon an.
1: Jetzt ist es an. Ich muss zugeben, Franz, ich kann jetzt noch nicht so viel mitteilen. Ich muss mich noch inspirieren lassen.
0: Willst du dir etwas sagen, dass man sich montags noch nicht so viel Gedanken übers Wochenende macht wie

0: was Freitag, Samstag und Sonntag abgeht.
1: Natürlich, man muss sich doch immer ein bisschen informieren, man muss immer ein bisschen am Start sein.
0: Wo schaust du es denn?
1: Ich schaue es im Uferstüble in Ludwigsburg. Mhm. Das hat einen neuen Pächter, großartig, wirklich war der jetzt am Wochenende. Das ist einfach mein neuer Place to be.
0: Na cool.
1: Und die übertragen das am Sonntag. Um 19 Uhr bin ich dort und das wird richtig, richtig geil. Ludwigsburg, Honeck direkt am Neckar, das ist genial. Und da habe ich mir ein paar Freunde geschnappt, habe zu denen gesagt, pass auf, da kommst du bitte am Sonntag hin. Und wir haben alle Trikots und dann sitzen wir da und schreien und deshalb werde ich vielleicht am Montag ein bisschen heiser klingen, aber dann ist das so.
0: Dann ist das so, dann übernehmen wir einfach
1: ja,
0: wieder.
1: Ja, großartig, danke.
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3: Hallo, ich bin Kerstin Mühlmann von den evangelischen Kirchen. Neuerdings bleiben unsere Gardinen oft zurückgezogen. Manchmal ruft jemand, guck mal, wie weit die schon sind. In unserer Nachbarschaft wird ein neues Haus gebaut und alle schauen zu. Wie aus einem Plan plötzlich etwas Reales wird. Aus einer Brache eine Grube, ein Fundament und jetzt richtig hohe Mauern. Weihnachten feiern unsere neuen Nachbarn vielleicht schon im neuen, fertigen Haus. So eine Aussicht, wie ganz von oben, vom Baukran runter, hätte ich manchmal auch gern auf mein Leben. Wenn mal wieder Chaos herrscht. Zu fühlen, doch, die Grundrichtung stimmt. Irgendwie passt doch alles in den Plan. In meinen oder eher den von Gott? Manchmal bete ich, Gott, wenn du einen Plan für mich hast, lass am Ende etwas draus werden, was stimmig ist. Vielleicht wird es kein großes Haus oder ein großes Vermögen. Dafür vielleicht die gute Gewissheit, dass ich die Zeit meines Lebens und meine Kraft sinnvoll eingesetzt habe. Für andere Menschen, für Ziele, die es mir wert waren. Denn die machen mich heute schon zufrieden und dankbar. Auch wenn das Leben eine Dauerbaustelle bleibt.
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0: 6.21 Uhr ganz genau, ihr hört Energy Region Stuttgart. 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
7: Guten Morgen, es ist 6.31 Uhr.
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7: Heute wird es eigentlich relativ freundlich in der gesamten Energy-Region. Ich sage eigentlich, weil später doch noch ein paar Wolken aufziehen werden und trotzdem gibt es aber maximal 28 Grad. Wir schauen noch kurz ins Detail nach Ingersheim. Da haben wir 11 Grad und in Schwieberdingen, da haben wir ebenfalls 11 Grad. Ich werfe noch kurz einen kleinen Blick auf die Straßen. Da ist nämlich gar nichts los. Falls ihr irgendwas gesehen haben solltet, falls ich irgendwas verpasst haben sollte oder ihr irgendwas gehört habt, 07141 99 03 4x die 5. Das ist die Nummer zu uns ins Studio und natürlich auch alles, was außerhalb des Verkehrs abgeht. Könnt ihr uns jederzeit beichten. Und dann schaue ich rüber zu meiner lieben Kollegin Cordula. Guten Morgen.
9: Hello, hello.
7: Du hast auch noch ein Update dabei. Was macht gerade die Runde in der Energy-Region?
9: Das Thema Schlafplätze oder Tisch reservieren und dann einfach nicht auftauchen. Genau das passiert immer häufiger auf Berghütten in den Alpen, vor allem in der Schweiz. Die Hütten sind dann eigentlich voll geplant, aber die Gäste fehlen. Die Wirte haben trotzdem Essen vorbereitet und bleiben natürlich dann am Ende drauf sitzen.
7: Ja, was soll dagegen helfen?
9: Also diskutiert wird gerade eine Reservierungsgebühr. Wer bucht, zahlt vorher einen kleinen Betrag. Ja. Bei uns in Deutschland gibt es sowas teilweise schon. Hier verlangen viele Hütten Anzahlungen. Eine einheitliche Regel für alle gibt es da aber noch nicht. Und genau das will man sich jetzt in der Schweiz anschauen. Dann schauen wir heute Morgen nach Reutlingen. Die Stadt ist seit etwa 3 Uhr morgens ohne Strom. Boah. Warum genau der Strom ausgefallen ist, das ist noch unklar. Laut Polizei hat es aber in einem Umspannwerk in der Nähe gebrannt. Mhm. Wie lange der Stromausfall noch dauert, das weiß man bisher auch noch nicht. Dann noch ein anderes Thema. Du hast gerade genau ein Thema mehrmals am Tag im Kopf. Wir hatten es auch eben schon davon.
7: Richtig, ich glaube, es geht um die Fußballweltmeisterschaft, oder?
9: Ja, darauf wollte ich hinaus. Die startet ja am Donnerstag und ganz schön viele Leute haben nur Fußball im Kopf, auch im Job. Eine aktuelle Umfrage zeigt, jede und jeder Vierte rechnet schon jetzt damit, dass man immer wieder müde auf der Arbeit sein wird, also die nächsten Tage. 11% gehen sogar davon aus, dass sie verkatert vor Ort sein werden.
7: Habe ich vorhin gesagt, dass nächste Woche, also es genau in einer Woche, dass hier eine echt anstrengende Morningshow wird. Yep. Ja, also nächste Woche Montag unbedingt so früh wie es geht einschalten.
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7: Guten Morgen. Und ganz egal, ob verkatert oder müde oder hellwach, ich freue mich wahnsinnig, dass ihr alle da seid, dass ihr alle zugehört, dass ihr alle eingeschaltet habt bei Energy Region Stuttgart. Und wir machen weiter mit den besten neuen Hits. Und das beweisen wir euch jetzt mit Tiffany Ares, Vertigo. Danach haben wir noch Ugel, David Guetta mit

6.39 Uhr ganz genau, ihr hört Energy Region Stuttgart und jetzt kommen die versprochenen guten Nachrichten. In meiner Good News heute möchte ich über Michael Gries sprechen. Er kommt aus Backnang und ist sehbehindert. Trotzdem hat er seinen Traumberuf erlernt und ist jetzt einer der gefragtesten und erfolgreichsten Physiotherapeuten und Osteopathen in der Energy-Region. Wegen einer Erbkrankheit bleiben bei Michael nur knapp 8% Sehkraft übrig, aber das stört ihn überhaupt gar nicht, bei seiner Arbeit zumindest, weil ja, seine Hände und ein paar Fragen, mehr braucht er gar nicht, sagt er selber. Die Patienten spüren offenbar noch während der Behandlung, wie sich Verspannungen und Krämpfe lösen und bezeichnen seine Therapien als intensiver als die von jedem anderen Physiotherapeuten, bei dem sie bisher waren. Und ich finde, das ist so ein geiles Zeichen, weil, weiß ich nicht, wenn es wirklich dein Traum ist und wenn du wirklich sagst, das ist dein Traumberuf, dann sollte dem gar nichts im Wege stehen. Und wenn du eben nur ein bisschen siehst, gar nichts siehst oder jegliche andere Form von Einschränkung hast oder Sachen, die dir auch so auf banale Art und Weise im Weg stehen, da gehst du einfach drüber, verfolgst deine Ziele. Oh, yeah.

0: Das war Miley Cyrus mit ihrer wundervollen Stimme und End of the World. Und ihr hört Energy Region Stuttgart um 6.47 Uhr. Wir spielen über die besten neuen Hits. Und gleich geht's auch weiter mit Mark Forster und Sido.
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0: Die allererste Runde Energy Radio Tabu. Diese Woche zocken wir uns die Julia aus Offenburg. Hallo.
2: Hallöchen.
3: Hallo.
0: Pass auf, wir zocken die allererste Runde. Das bedeutet, es ist total egal, wie viele Punkte du heute schaffst. Diese Punktzahl, die du erreichst, müssen alle anderen diese Woche knacken. Das heißt, besonders hoch ist besonders schwer für alle anderen. Mhm. Die Frage ist, mit wem von uns beiden, also mit Kiki oder mit mir, dem Lallinger, möchtest du dieses Ziel angehen?
3: Gerne mit dir.
0: Die Karten habe ich in der Hand.
2: Ich habe die Stoppuhr parat. Ihr habt 45 Sekunden Zeit ab jetzt.
0: Den musste ich machen, bevor ich meinen Führerschein machen durfte.
3: Fahrstunden?
0: Nee, damit die schauen können, ob ich richtig gucken kann, auch in der Nacht.
3: Augenarzttermin, also Sehtest.
0: Sehtest, richtig. Augenarzt oder ähnliches, sondern der hat so ein Ding gehabt, mit dem er von meinen Augen rumgeschwungen ist und hat mich dann so in Trance versetzt.
3: Psychologe?
0: Ja, was ist das aber, was er da schwenkt?
3: Antenne?
0: Ganz genau, richtig. Benjamin Blümchen habe ich früher gehört, Bibi Blocksberg, die drei Fragezeichen, das waren alles was?
3: Hörspiele.
0: Ja, ja, noch ein anderes Wort? Der erste Teil war richtig, der zweite Teil ist eher so zum Lesen.
3: Hörbuch.
0: Ganz genau, richtig.
2: Und stopp.
0: ISS, okay. Raumstation wäre es noch gewesen, aber das waren drei richtig genannte Begriffe.
3: Mhm. Okay.
0: Not bad, not bad. Ich finde, wir waren ein gutes Team.
3: Ja, finde ich auch doch.

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12: Guten Morgen, wir haben es gleich 7 Uhr.
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12: 28 Grad maximal bekommen wir heute in der gesamten Energy-Region. Dazu noch einiges an Sonne und nur ein paar Wolken, die uns aber auch gar nicht weiter stören sollen. Wir schauen noch ganz kurz, wie es jetzt aussieht. In Neuenbürg, da haben wir 13 Grad und in Poppenweiler, da haben wir 12 Grad. Wir schauen noch ganz kurz auf die Straßen. 81 Heilbronn Richtung Stuttgart. Zwischen Stuttgart-Zuffenhausen und Dreieck-Leonberg haben wir aktuell eine Baustelle und damit verbunden 5 Kilometer Stop and Go. Und zu guter Letzt noch die... Guck mal,

0: mal die 81 singen Richtung Stuttgart, aber zwischen Böblingen-Hulb und Sindelfingen-Ost, da haben wir auch eine Baustelle, 1 Kilometer weniger, also hier 4 Kilometer Stop-and-Go. Klingt jetzt nicht nach viel, kann aber immer mehr werden, also seid auf jeden Fall hier vorsichtig und umfahrt das ganze Gebiet, damit ihr nicht drin stehen bleibt. Wir schauen rüber zu meiner lieben Kollegin Cordula, guten Morgen.
1: Guten Morgen.
0: Du hast die aktuellen Themen der Energy-Region dabei.
1: Ja, immer mehr Kinder in Stuttgart lassen das Elterntaxi stehen und laufen selbst zur Schule. Bei der Aktion Sicher zu Fuß zur Schule haben dieses Jahr fast 12.000 Grundschulkinder mitgemacht und das sind so viele wie noch nie.
0: Sehr geil. Und wieso kam das jetzt auf einmal so gut an?
1: Da ist der Ansporn diesmal ganz groß gewesen, denn ganz nebenbei sammeln sie sogar Geld für einen guten Zweck. Für jedes Kind, das mitmacht, spenden Sponsoren 50 Cent. Und so sind dieses Jahr fast 6.000 Euro zusammengekommen. Oh. Das Geld geht diesmal an die Wilhelma für den Artenschutz.
0: Voll geil.
1: Und worüber heute auch viele sprechen dürften, 30 Jahre nach Boris Becker hat mal wieder ein deutscher Tennisprofi ein Grand Slam Turnier gewonnen. Und dann direkt noch die French Open.
0: Geil.
1: Alexander Zverev hat es geschafft und der Kommentator in der ARD, der ist ja mal richtig ausgerastet.
2: Natürlich plumpst er in den Sand von Paris. Er weint mit den Händen vorm Gesicht. Man kann es erkennen, wie die Tränen rollen. Er wälzt sich. Er will sich eingraben in diesen Sand von Paris, den er immer schon geliebt hat und den er jetzt nie wieder hergeben will.
0: Ach, süß.
1: Schön, oder? Ja. Übrigens, Zverev ist ja auch der erste Grand-Slam-Sieger, der Diabetiker ist.
0: Oh.
1: Er meint, er soll auch so Kids zeigen, dass man mit einer Krankheit einfach auch Großes schaffen kann.
0: Nichts steht euren Träumen im Weg, ich sag's euch immer wieder.
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0: Guten Morgen. Ja, und wer denkt, das mit Sport war es jetzt schon? Pff, auf keinen Fall. Ein sportliches Ereignis jagt das nächste. Jetzt am Wochenende hatten wir den großen Preis von Monaco. Kimi Antonelli holt für Mercedes das Ding. Wir hatten jetzt Alexander Zverev, der seinen Grand Slam geholt hat. Und jetzt am Wochenende startet die Fußball-Weltmeisterschaft, beziehungsweise am Donnerstag startet sie. Am Sonntag ist die deutsche Nationalmannschaft dran gegen Curaçao. Und das haben wir so ein bisschen zum Anlass genommen, eine kleine Tour de Ländle zu veranstalten. Wir bewegen uns durch die Energy-Region. Mit was, für was, darüber sprechen wir gleich. 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

7.07 Uhr ganz genau. Ihr hört Energy Region Stuttgart und es ist endlich wieder soweit. Ja, wir können wieder unsere Trikots rauskramen und uns die rot-schwarz-goldene Kinderschminke ins Gesicht schmieren. Die Fußball-Weltmeisterschaft 2026 geht los jetzt am Donnerstag und genau das nehmen wir zum Anlass und touren durch die Caposo-Märkte der Energy-Region. 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

0: 7.15 Uhr, ihr hört Energy Region Stuttgart und gleich werdet ihr Zeuge von Höchstleistung.
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0: Es hört nämlich nicht auf. Kimi Antonelli holt mit AMG Petronas am Wochenende den großen Preis von Monaco, dann Alexander Zverev den Grand Slam und wir diese Woche auch noch den ersten Sieg mit der deutschen Nationalmannschaft in der Weltmeisterschaft 2026. Und jetzt bin ich da und spiele gegen Cordula. Fakt oder Fake? Ich habe mich jetzt mit großen Tönen eingereiht. Cordula, du bist die schlauste aus der Truppe und bist deshalb hier im Studio. Guten Morgen.
2: Guten Morgen.
0: Toll, dass du da bist. Du hast eine These dabei, die ist entweder Fakt, also wahr, oder Fake, also gelogen. Bitte schieß los.
2: Wir bleiben sportlich. Mhm. Norwegen hat die meisten Frauenweltmeisterschaften gewonnen.
0: Oh, ich merke jetzt gerade, dass ich viel zu hoch gestapelt
2: habe. Frauen-WM schaust du an? Nee, oder eher nicht
0: ich,
2: so?
0: Doch, die letzte habe ich angeguckt. Mhm. Norwegen, die sind... mein Problem ist, ich kenne mich halt mit Frauenfußball... ich kenne mich auch mit Männerfußball nicht aus. Ich habe auch gar keine Hinleitung. Ich müsste eigentlich jetzt pokern, aber ich habe irgendwie das Gefühl, dass mich die Antwort überraschen würde. Mhm. Und deshalb sage ich Fakt.
2: Es ist ein
1: Fake.
0: Es tut mir leid.
2: Ja, aber Norwegen ist trotzdem sehr gut.
0: Okay.
2: Tatsächlich haben die USA bisher viermal die Frauen-WM im Fußball gewonnen und halten damit auch den Rekord. Ah. Norwegen nur einmal weniger mit dreimal, also auch echt stark.
0: Okay, wie oft hat Amerika gewonnen? Viermal?
2: Viermal.
0: Viermal, okay. Ja, Deutschland? Ich glaube, keinmal. Guck mal kurz nach.
2: Deutschland,
0: Frauenfußball, Weltmeisterschaft. Doch, einmal haben die gewonnen, glaube ich. Oder war das die Europameisterschaft?
2: Ich glaube, das war die EM. Jetzt will ich aber nicht hier...
0: Ja, guck mal nach. So viel Zeit muss sein. Hier googelt die Frau noch selbst.
2: Du, ich glaube, hier ist auf jeden Fall...
0: Da war gar nichts, meinst du?
2: Deutschland, Frauenfußball-WM gewonnen.
0: Ja.
2: Ich schreibe noch gewonnen dazu.
0: Ja, das ist wichtig.
2: gut.
0: Was sagt denn? Komm, Chat hier...
2: Nee, haben wir nicht.
0: Haben wir nicht, okay, mein Gott.
2: Doch, aber, haben wir.
0: Oh, was jetzt?
2: Ich glaube zweimal, aber ich weiß es jetzt nicht.
0: Oh Mann, okay.
2: Leute, auf KI kann man aber auch
0: vielleicht
2: nicht
0: weiß es irgendwer von euch besser. 07141 99 03, 4x5, korrigiert uns gerne. Okay.

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14: An Bad Rappenau finde ich gut, dass man auf zu Fuß alle möglichen Geschäfte erreichen kann. 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

0: Kindern machen kann.
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2: Guten Morgen, wir haben 7.29 Uhr.
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2: Einen Mix aus Sonne und Wolken bekommen wir heute in der gesamten Energy-Region. Die Sonne überwiegt das Ganze aber etwas und das freut uns sehr zu hören. Wir bekommen maximal 28 Grad und wir schauen noch kurz ins Detail nach Beinstein. Da haben wir 13 Grad und in Zatzenhausen haben wir ebenfalls 13 Grad. Jetzt noch ein kleiner Blick auf die Straßen 81 Heilbronn Richtung Stuttgart. Zwischen Stuttgart-Zuffenhausen und Dreieck Leonberg haben wir eine Baustelle und da sind es aktuell 6 Kilometer Stopp and Go

0: Und auf der 81 Singen Richtung Stuttgart zwischen Böblingen-Hulb und Sindelfingen-Ost haben wir auch eine Baustelle. Hier sind es 5 Kilometer Stop and Go. Lustig, weil ich habe vor einer halben Stunde gesagt, das wird mehr und es ist mehr geworden. Deshalb hört ihr also auch hier auf mich, das wird mehr. Umfahrt das, wenn ihr könnt. Und ich schaue rüber zu meiner lieben Kollegin Cordula aus den Nachrichten. Guten Morgen.
1: Guten Morgen.
0: Was gibt's Neues aus der Energy-Region?
1: Viele Paare wollen ja für ihre Hochzeit ein Datum, das man nie vergisst. Ja. Und genau deshalb sind die Standesämter bei uns gerade mega gefragt. Mhm. Jetzt am Wochenende, klar, der 6.6.26. Ja. In einigen Städten in der Energy-Region war da der Andrang echt groß, dass auch zusätzliche Trauungstermine angeboten wurden.
0: So, und das nächste Schnapszahldatum steht ja auch schon an.
1: Ja, für den 26.6.26 gibt es auch schon viele Anfragen. Mhm. Insgesamt sagen die Standesämter aber, der Hype um solche besondere Hochzeitsdaten ist nicht mehr ganz so groß wie noch vor ein paar Jahren, auch wenn es uns so vorkommt.
0: Und eine Einladung in meinem Briefkasten. Sagt mir, dass da jemand dem Hype nachgeht, Cordula.
1: Ja, vielleicht. Aber hey, wenn wir schon beim Thema sind, unser Energy Star Dua Lipa hat tatsächlich die Schnapszahl genutzt und jetzt nochmal am Wochenende ganz groß ihre Hochzeit mit Schauspieler Callum Turner gefeiert auf Sizilien. Für die Feier in der Stadt Palermo ist einiges abgesperrt worden. Laut der Daily Mail sollen Anwohner dafür sogar Geld bekommen haben. Umgerechnet wohl rund 6.000 Euro pro Person.
0: Oh.
1: Dafür durften sie natürlich keine Fotos oder Videos von der Hochzeit machen und verkaufen. Der Bürgermeister von Palermo fand die Aktion auch natürlich ganz super. Sein Kommentar dazu, er hätte gerne 100 Hochzeiten wie die von Dua Lipa in seiner Stadt.
0: Oh, das weiß ich nicht. Ich glaube, ich würde als Bürgermeister von Palermo nach der dritten sagen, okay, reicht
1: jetzt auch.
0: Das war ein Scherz mit den 100.
1: Ja.
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0: Guten Morgen. Cordula, du bist 98er Jahrgang, richtig?
1: 28 Jahre jung.
0: Wenn dich jetzt jemand fragt, was für ein Generationskind du bist, was würdest du sagen?
1: Ja, ich weiß, eigentlich bin ich Gen Z, aber ich fühle mich mehr Millennial.
0: Ja, aber bist du ein 90er-Kind, bist du ein Nuller-Kind?
1: Ja, okay, dann eher Nuller.
0: Ja, bist schon eher Nuller-Kind.
1: Aber eigentlich würde ich schon gerne 90er sagen.
0: Ja, was das bei mir auslöst und warum ich da gerne die Leute anflunker, hört ihr gleich nach Harry Styles.

0: 7.38 Uhr, ganz genau. Ihr hört Energy Region Stuttgart und diese Karte ziehe ich, Lallinger, persönlich wirklich selten. Aber, ob ihr es wollt oder nicht, oder glaubt oder nicht, ich bin ein Kind der 90er.
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0: Ja, genau deshalb liebe ich, wie viele von euch auch, die Musik aus diesem Jahrzehnt. Ganz

Okay, ja, okay. Ihr habt es mir gerade eben schon geschrieben, um der Wahrheit die Ehre zu geben. Ich bin Jahrgang 97. Also in diesen 3 Jahren habe ich, glaube ich, die 90er, wenn es gut läuft, mit einem offenen Auge erlebt. Aber bei der Musik sind wir uns dann, glaube ich, doch einig. Die ist einfach wirklich unfassbar. 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Also von, keine Ahnung, Nuller, 80er.

7.45 Uhr, ganz genau. Ihr hört Energy Region Stuttgart und gleich ist es wieder soweit. Wir zocken eine Runde Stadt, Land, Energy. Aber dafür brauche ich euch. Ihr ruft jetzt am besten an 07141 99 03 4x5 und dann können wir loszocken. Gemeinsam Stadt, Land, Energy nach Weiß.

0: 7:48 Uhr, ganz genau. Ihr hört Energy Region Stuttgart und damit immer die besten neuen Hits. Und gleich geht's weiter mit Dermot Kennedy.
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0: Eine neue Runde Stadt, Land, Energy. Zockt mit uns Lara aus Ludwigsburg. Hallöchen.
2: Morgen.
3: Morgen.
0: Lara, du bist verdammt aufgeregt. Kann das sein?
3: Ja, auf jeden Fall.
0: Ja, das brauchst du überhaupt nicht sein, weil wir zocken die allererste Runde Stadt, Land, Energy in dieser Woche. Und das ist total egal, wie viele Punkte man schafft.
3: Okay.
0: Das bedeutet aber, so viele Punkte, wie du jetzt gleich schaffen solltest, so viel müssen alle anderen die Woche schaffen, um dich zu knacken. Das heißt, umso höher du es schaffst, umso schwieriger machst du es allen anderen.
3: Alles klar.
0: Perfekt.
3: Okay, ich bin bereit.
0: Dafür brauchen wir erstmal Buchstaben. Wir schauen mal, was der Buchstabengenerator so hergibt.
1: S.
0: S. Wie?
2: Ja. Schlange.
0: Perfekt. Lara, pass auf. Du hast 30 Sekunden Zeit dafür. Die Kategorien kommen von Kiki und ich starte die Zeit jetzt.
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3: Stuttgart.
2: Ein Land mit S.
3: Schweden.
2: Ein Energy Star mit S.
3: Shakira.
2: Das gibt's im Sommer.
3: Sonne.
2: Eine Nachspeise. Weiter?
3: Ja, weiter.
2: Ein Gewürz.

0: Total. Ein Fisch.
1: Und die Zeit ist abgelaufen. Das waren fünf richtig genannte Begriffe. Mhm. Bist du zufrieden mit der Leistung?
2: Es geht.

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1: 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Weil Butter ein Geschmacksverstärker ist und die Nutella hervorhebt.
2: Guten Morgen, wir haben es genau 8 Uhr.
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2: Wenn ich so auf die Karte gucke, kann ich euch sagen, dass es heute eigentlich relativ freundlich in der Energy-Region wird. Ich sage eigentlich so, weil, naja, später kommen da noch ein paar Wolken dazu, aber die sind total harmlos. Wir bekommen 28 Grad maximal. Wir schauen noch schnell ins Detail nach Lauda, Königshofen. Da haben wir 14 Grad und in Häfner-Haslach, da haben wir aktuell 16 Grad. Wir schauen auch auf die Straßen. Vorsicht auf der 81 Singen Richtung Stuttgart zwischen Herrenberg und Gärtringen. Eine ungesicherte Unfallstelle, also hier wird auf jeden Fall vorsichtig sein. Auf der linken Spur auch noch, also vorsichtig und langsam fahren. Die A81 Heilbronn Richtung Stuttgart zwischen Stuttgart-Zuffenhausen und Dreieck-Leonberg. Eine Baustelle mit 6 Kilometer Stop-and-Go ist auch mehr geworden, als ich vorhin gesagt habe. Und dann haben wir noch die Yvonne, die hat uns einen Blitzer gemeldet über die 07141-99034 mal die 5. Das könnt ihr genauso machen. In der Bahnhofstraße in Remshalden-Grunbach an der Unterführung, da ist eine 30er-Zone. Hier bitte vorsichtig langfahren, das wird sonst ein sehr teures Passbild. Und ich schaue rüber zu meiner lieben Kollegin Cordula aus den News. Guten Morgen.
4: Guten Morgen.
2: So, du bringst uns jetzt auf den neuesten Stand, was gerade in der Energy-Region los ist.
4: Ja, wenn ihr diese Woche beim Hausarzt seid und euch die vielen freien Plätze im Wartezimmer auffallen, das ist Absicht. Hausarztpraxen in Baden-Württemberg protestieren gegen die Sparpläne der Bundesregierung. Deshalb bleibt jeder zweite Sitz platzfrei.
2: Okay, heißt übersetzt für uns diese Woche längere Wartezeiten und weniger Angebote.
4: Naja, also mit der Aktion wollen die Hausärzte erstmal Druck machen. Sie warnen davor, dass die Sparpläne langfristig Auswirkungen auf die Versorgung haben könnte. Außerdem werden Patienten dazu aufgerufen, ihren Bundestagsabgeordneten eine Protestmail zu schicken.
2: Oho.
4: Dann geht diese Woche die Fußball-WM ja los und eine große Frage ist jetzt geklärt worden, wer denn nun zur WM für uns fest im Tor steht.
2: Ist es Manuel Neuer?
4: Es ist Manuel Neuer. Der ist ja bei den Testspielen verletzt gewesen, ja. Auch jetzt am Wochenende beim 2:1 gegen die USA. Er soll aber wohl am Sonntag zum WM-Start gegen Curaçao wieder dabei sein. Heißt, Olli Baumann muss jetzt wieder raus. Er hat bei RTL auch nochmal darüber gesprochen, wie sich das Ganze hin und her für ihn so anfühlt.
5: Das war nicht ganz cool. Von meinem Gefühl einfach her. Aber mir war sofort klar, dass ich fürs Team da sein werde und mitgehe auch. Also ich habe nicht einmal drüber nachgedacht, nicht herzukommen. Ist für mich ja auch ja, eine WM und möchte da dabei sein, möchte der Mannschaft helfen.
4: So ist es. Und das Geil. Eröffnungsspiel für die WM ist dann am Donnerstag Mexiko gegen Südafrika.
2: Ich werde es mir so reinziehen.
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2: Guten Morgen. Cordula, wir haben es heute Morgen schon mal thematisiert in der Sendung. Du bist verlobt.
4: Ich bin verlobt, ja.
2: Das bedeutet, du hast einen Verlobten.
4: Mhm.
2: Und hast du bei dem schon mal heimlich ins Handy reingeguckt?
4: Heimlich eigentlich nicht, nee.
2: Nee, nur quasi mit halt so.
4: Offensichtlich.
2: Gib mir jetzt dein Handy, ich schaue da rein.
4: Nee, so über die Schulter mäßig.
2: Ja.
4: Wer schreibt denn gerade? Ja, das aus Versehen kommt das ja mal vor.
2: Okay, alles klar. Aber noch nie so, dass du nachts dein Handy genommen hast.
4: Nee.
2: Okay, es gibt einige Leute, die sowas machen. Wieso die Leute das machen und was die anderen Leute zu verbergen haben, darüber sprechen wir gleich.

0: macht ganz genau. Ihr hört Energy Region Stuttgart und kleine Frage, dürfte ich mal in euer Handy gucken? So, für mich ist das zum Beispiel gar kein Thema, aber für viele andere Menschen, die haben da vielleicht das ein oder andere schmutzige Geheimnis auf ihrem Smartphone. Zumindest denken das 26% der Energy-Region, also fast 30% der Leute sagen, dass sie heimlich ab und zu das Handy des Partners oder der Partnerin durchsuchen. Jetzt war ich natürlich auch neugierig und weil ich es jetzt bei mir da nicht, wie gesagt, so viel zu entdecken gibt, möchte ich aber von euch in Bietigheim-Bissingen wissen, was das Schlimmste ist, was man bei euch auf dem Smartphone finden könnte.
1: Die Nachrichten mit meinen Jungs gemeinsam, der Gruppenchat, weil wir da alle sehr offen und direkt sind und einfach das sagen, was wir sagen wollen und ja, manchmal vielleicht nicht ganz angebracht ist, aber ja.
2: Meine Galerie, glaube ich. Da sind schon sehr peinliche Bilder von mir und Freunden.
3: Boah, mein Kontostand.
4: Notizen, also so Sachen, einfach Gefühle, die ich für mich selbst aufgeschrieben habe.
5: Ich glaube, meine Zugangsdaten zu meiner Bank.
6: Bei mir Nachrichten. Nachrichten an ganz enge Freundinnen. Alte Chatverläufe.
7: Irgendwelche peinlichen Bilder, die ich wahrscheinlich in irgendwelchen Gruppen, WhatsApp-Gruppen habe.

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10: Guten Morgen, wir haben es 8.32 Uhr.
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10: 28 Grad maximal bekommen wir heute in der gesamten Energy Region. Und dazu noch einiges an Sonne und nur ein paar Wölkchen, die uns aber auch nicht weiter stören sollen. Wir schauen noch kurz auf das Detail. Feigen an der Enz, da haben wir gerade 16 Grad. Und in Markgröningen, der Schäferlaufstadt der Wunderschönen, da haben wir auch 16 Grad. Lass uns noch kurz einen Blick gemeinsam auf die Straßen werfen. 81 Heilbronn Richtung Stuttgart. Zwischen Stuttgart-Zuffenhausen und Dreieck Leonberg haben wir eine Baustelle. 6 Kilometer Stop and Go, eine Verzögerung von circa 20 Minuten länger. Also ja, unpraktisch, wenn ihr gerade im Stress auf dem Weg zur Arbeit seid. Dann noch die 81 Singen Richtung Stuttgart. Zwischen Rothenburg und Gärtringen haben wir 5 Kilometer Stau. Hier könnt ihr bis zu 25 Minuten länger brauchen. Aber auch das wäre sehr, sehr ungünstig. Dann schaue ich rüber zu meiner lieben Kollegin Cordula. Guten Morgen.
11: Guten Morgen.
10: Du weißt, was sonst noch so die Runde in der Energy-Region macht.
11: Ja, da schauen wir heute Morgen nach Reutlingen. Die Stadt ist seit etwa 3 Uhr morgens teilweise ohne Strom. In Teilen ist er immer noch weg.
10: Boah.
11: Laut Polizei hat es in einem Umspannwerk in der Nähe gebrannt. Passt da auch lieber mal auf den Straßen auf, denn Ampeln könnten da ausfallen. Dann ein anderes Thema. Lallinger,
10: ja.
11: Du hast gerade genau ein Thema mehrmals am Tag im Kopf und wir quatschen auch immer wieder drüber.
10: Die Fußball-Weltmeisterschaft geht los.
11: So sieht's aus und die startet ja am Donnerstag und ganz, ganz schön viele Leute haben da Fußball im Kopf, auch im Job. Eine neue Umfrage zeigt, jede und jeder Vierte rechnet schon jetzt damit, dass man immer wieder müde auf der Arbeit sein wird. 11% gehen sogar davon aus, dass sie verkatert vor Ort sein werden.
10: Ganz, guck mal, ich habe das heute Morgen auch schon ein paar Mal gesagt, dass nächste Woche Montag wirklich hart wird, aber ich werde da sein, du wirst da sein und die gesamte Energy-Region wird am Start sein, weil egal ob verkatert, verfeiert oder, keine Ahnung, vielleicht kommt ihr aus Curaçao und habt irgendwie total verheulte Augen, weil wir euch fertig gemacht haben, wir kommen trotzdem zur Arbeit.
11: Das ist wichtig, genau. Und dann noch was von Energy-Star Taylor Swift, die hat mit ihrem neuen Song für Toy Story 5 direkt wieder voll abgeliefert. Der kam ja am Freitag raus, ihre Single I Knew It, I Knew You, ist nur wenige Stunden nach Release schon millionenfach gestreamt worden und hat dabei gleich mehrere Rekorde geknackt.
10: Geil.
11: Laut Apple Music ist der Song jetzt schon die erfolgreichste Country-Single des Jahres 2026 auf der Plattform. Außerdem hat er den Allzeitrekord für die meistgestreamte Soundtrack-Single am ersten Tag gebrochen.
10: Und mit was? Mit Recht.
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10: Guten Morgen! Aber Recht haben ist ein gutes Stichwort. Die Frage ist, hat Cordula gleich Recht oder hat sie Unrecht? Lügt sie mich an oder lügt sie mich nicht an? Wir werden es herausfinden in einer neuen Runde. Fakt oder Fake?
11: Ja.
10: Cordula hat eine These dabei. Willst du schon einen kleinen Teaser, einen kleinen Tipp geben für mich?

0: 8:42 Uhr, ganz genau. 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
0: Und zwar eine neue Runde, Fakt oder Fake. Deshalb habe ich mir die Schlauste aus der Truppe und aus dem gesamten Sender hier ins Studio eingeladen. Ui. Es ist Cordula. Guten Morgen.
2: Guten Morgen.
0: Du hast eine These dabei, die ist entweder Fakt, also wahr, oder Fake, also gelogen.
2: Ja.
0: Schieß los.
2: Ich sage, die größten Augen im Verhältnis zur Körpergröße haben wir Menschen.
0: Das ist falsch. Da bin ich mir sehr sicher. Es gibt doch diese kleinen Affen. Kennst du die von diese Lemuren, diese bestimmten, die habe ich auch bei Madagaskar gesehen?
3: Im Vergleich nämlich zur Körpergröße fallen mir viele Tiere ein.
0: So, gerade wenn du diese kleinen, so, ich glaube, Fliegen haben auch größere Augen oder generell Insekten haben größere Augen. Ja, ist es auf jeden Fall ein Fake.
2: Es ist ein
0: Fakt.
2: Nein, scheiße, verdammt. Tatsache, es ist Fake. Es ist der Kobold-Mark hier. Das ist dieses kleine Äffchen mit den riesigen Augen. Genau, es ist so süß. Übrigens, die Augen von dem Äffchen, die sind größer als sein Gehirn. Das ist auch nochmal ganz wild.
0: Das will ich jetzt nicht so laut sagen. Das ist nicht so gut für den Kobold. Kobold-Marki?
2: Ja, Kobold-Marki.
0: Wenn ihr die Hände frei habt, googelt den mal. Das ist wirklich sehr, sehr süß. Oh, ja. Also ganz große gelbe Augen.
2: So süß.

0: 8:49 ganz genau. 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Und jetzt geht's auch gleich weiter mit immer den besten neuen Hits. Und da habe ich Snoop Dogg für euch parat. Und vorher habe ich noch andere gute Nachrichten.
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0: In meiner Good News möchte ich heute über Michael Gries sprechen. Er kommt aus Backnang und ist sehbehindert. Trotzdem hat er seinen Traumberuf erlernt und ist jetzt einer der gefragtesten Physiotherapeuten und Osteopathen in der Energy-Region. Wegen seiner Erbkrankheit bleiben Michael nur knapp 8% Sehkraft. Aber das stört ihn ehrlich gesagt bei seiner Arbeit gar nicht weiter. Seine Hände und ein paar Fragen mehr braucht er selber gar nicht, sagt er selbst zumindest. Die Patienten spüren offenbar noch während der Behandlung, wie sich Verspannungen und Krämpfe lösen und bezeichnen seine Therapie als intensiver als die von allen anderen Physiotherapeuten, bei denen sie davor waren. Und das ist doch auch mal irgendwie ein geiles Zeichen, finde ich, dass man sich einfach von wirklich nichts unterkriegen lassen soll, ganz egal, was da einem im Weg steht, sei es jetzt eben eine Erbkrankheit oder auch sonstige Wege, die bei euch heute den Tag über im Weg liegen. Geht einfach drüber.

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12: Guten Morgen, wir haben es Punkt 9 Uhr.
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12: Einen Mix aus Sonne und Wolken bekommen wir heute in der gesamten Energy-Region. Die Sonne überwiegt das Ganze etwas und das freut uns sehr zu hören. Wir bekommen 28 Grad maximal. Wir schauen noch kurz ins Detail nach Auenstein. Da haben wir 18 Grad und in Kaisersbach, da haben wir auch 18 Grad. Jetzt werfen

0: noch kurz Blick auf die Straßen. Die A8 kann so Richtung Stuttgart zwischen Pforzheim West und Pforzheim Ost. Haben wir eine Baustelle, 5 Kilometer Stop and Go. Kann bis zu einer Viertelstunde länger dauern, also seid hier vorsichtig. Und außerdem vorsichtig sein auf der 81 Heilbronn Richtung Stuttgart zwischen Stuttgart-Zuffenhausen und Dreieck-Leonberg. Hier haben wir auch eine Baustelle, 6 Kilometer Stop and Go. Und ich werfe einen Blick rüber zu meiner liebsten Kollegin Cordula. Guten Morgen.
1: Guten Morgen.
0: Du hast die aktuellen Themen der Energy-Region auf dem Schirm.
1: Ja, immer mehr Kinder in Stuttgart lassen das Elterntaxi stehen und laufen selbst zur Schule. Mhm. Bei der Aktion Sicher zu Fuß zur Schule haben dieses Jahr fast 12.000 Grundschulkinder mitgemacht. Und das sind so viele wie noch nie.
0: Mega cool. Und warum sind da jetzt genau, warum kam das so gut an?
1: Also da ist der Ansporn ganz groß gewesen diesmal, denn ganz nebenbei sammeln sie sogar Geld für einen guten Zweck. Für jedes Kind, das mitmacht, spenden Sponsoren 50 Cent. So sind dieses Jahr fast 6.000 Euro zusammengekommen. Und das Geld geht jetzt an die Wilhelma für den Artenschutz.
0: Kim?
1: Und dann gibt es noch neue Zahlen zum ESC-Finale in Wien. Das haben dieses Jahr rund 131 Millionen Menschen gesehen. Damit deutlich weniger als im Vorjahr.
0: Oh.
1: Der Rückgang liegt unter anderem auch daran, dass hier einige Länder aus Protest gar nicht am Eurovision Song Contest teilgenommen haben. Zum Beispiel Island, Irland und die Niederlande. Auch bei den jüngeren Zuschauern ist der ESC nicht so gut angekommen diesmal.
0: Okay.
1: Was würdest du sagen, wer muss für Deutschland mal dahin, damit wir nicht nach ganz hinten landen?
0: Ich habe neulich von einem guten Freund einen Beitrag gelesen auf der Karriereplattform LinkedIn.
1: Aha.
0: Und der hat tatsächlich was sehr Schlaues gesagt. Viele andere Länder schicken richtige A-Liga-Musiker hin.
1: Mhm.
0: Und ich frage mich, warum wir, also no front gegen Sarah Engels, aber dieses wäre jetzt nicht meine erste Wahl, wenn ich an deutsche Musikerin denke.
1: Ja, das stimmt.
0: Weißt du, so, stell dir mal vor, jetzt krass gesagt, du packst eine Helene Fischer hin.
1: Stimmt.
0: Wie heftig das eigentlich wäre, weißt du? Oder halt eben irgendwelche Artists, die jetzt gerade bei uns wahnsinnig groß sind. Also als ob die da keinen Bock drauf haben.
1: Apache oder so.
0: Ja, wie krass.
1: Ja.
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0: Guten Morgen. Ja, also einfach wie gesagt, mal Musiker. Ich meine, wir haben ja genug bei uns in der Energy Playlist, die irgendwie, keine Ahnung, aus Deutschland kommen und halt richtige, richtige Brecher sind.
1: Ja, stimmt.
0: Wer würde dir noch so einfallen? Ich habe jemanden.
1: Ja?
0: Willst du wissen, wer?
1: Hm?
0: Tiffany Ares mit Vertigo.
1: Stark.
0: Und den Song haben wir jetzt auch direkt hier. Bald beim ESC.

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0: 9.08 Uhr ganz genau. Jetzt wird sportlich bei Energy Region Stuttgart.
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0: Wir fangen mal mit dem Wichtigsten an. Der TVB Stuttgart hat sein letztes Saisonspiel gehabt gestern und das mit 22:17 gegen Erlangen erfolgreich gewonnen. Wir sind sehr stolz auf den TVB Stuttgart, sind sehr stolz, der offizielle Medienpartner vom TVB zu sein und hoffen, dass die nächste Saison genauso erfolgreich weitergeht. Apropos erfolgreich, gestern war da irgendwas im Wasser in der Welt, auf jeden Fall. Wir haben die French Open gehabt, da hat Alexander Zverev wirklich hinten raus, ich habe einen kleinen Herzinfarkt fast bekommen, aber er konnte den Sack zumachen und seinen ersten Karriere-Grand-Slam erreichen. Herzlichen Glückwunsch auch an der Stelle. Alexander Zverev ist übrigens auch der erste Diabetiker, der überhaupt einen Grand-Slam geschafft hat, was halt mega cool ist, weil es ein richtig geiles Zeichen in die Jugend gibt für Kinder, die eventuell auch an dieser schlimmen Krankheit erkrankt sind. Aber es zeigt ihnen einfach, hey, es ist nichts unmöglich. Nichts unmöglich, denkt sich auch Kimi Antonelli, der hat gestern den großen Preis von Monaco gewonnen als 19-Jähriger. Hat er mal ganz kurz der Formel 1 gezeigt, wo der Hammer hängt und hat sich den Podiumsplatz Nummer 1 geholt. Also ich finde, all in all zeigen diese Plätze, dass alles möglich ist. Und Nina Chuba macht das genauso.

0: 9.15 Uhr ganz genau. 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Jetzt haben wir neue Musik dabei.
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0: So, und heute haben wir einen Song von Niall Horan dabei. Und ich bin ja schon in relativ guter Musik.

0: die kenne, aber es gibt eine Person bei uns in der Redaktion, die noch größere Niall Horan-Fanatiker ist und das ist meine liebe Kollegin Niki. Guten Morgen!
1: Hallo!
0: Niki, du bist nicht nur Niall Horan-Fan, du bist auch One Direction-Fan und hast dir das neue Album und Taste So Good, den neuen Song, auch schon reingezogen?
1: Ja, natürlich.
0: Was sagst du?
1: Mega.
0: Ja?
1: Ein richtig tolles Album, auch mega persönlich und es handelt einfach so richtig viel auch so von seinem Liebesleben, was mich natürlich auch immer interessiert.
0: Ja? Ja. Und so ist auch bei Taste So Good?
1: Mhm.
0: Ah, schön. Ich freue mich sehr, denn zu kennen. Aber es gibt eine Person bei uns in der Redaktion, die noch größere Niall Horan-Fanatiker ist. Und das ist meine liebe Kollegin Niki. Guten Morgen.
1: Hallo.
0: Niki, du bist nicht nur Niall Horan-Fan, du bist auch One Direction.

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9: Guten Morgen, wir haben es gleich 9.30 Uhr.
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9: 28 Grad maximal bekommen wir heute in der gesamten Energy-Region und noch dazu einiges an Sonne und nur ein paar Wolken, die uns aber gar nicht weiter stören sollen. Wir schauen noch kurz ins Detail nach Waiblingen, da haben wir 19 Grad und in Schönbuch, da haben wir 18 Grad. Lasst uns noch einen schnellen Blick auf die Straßen werfen. A81 Heilbronn Richtung Stuttgart, zwischen Stuttgart-Zuffenhausen und Dreieck Leonberg haben wir eine Baustelle, 4 Kilometer Stop and Go an der Stelle und die nochmal die 81 Singen Richtung Stuttgart. Zwischen Böblingen-Hulb und Sindelfingen-Ost haben wir 5 Kilometer Stop and Go, also auch das Umfahren, wenn ihr könnt und nicht reinfahren. Jetzt schaue ich übrigens meiner lieben Kollegin Cordula. Guten Morgen.
11: Hallöchen.
9: Was gibt's Neues aus der Energy-Region?
11: Viele Paare wollen für ihre Hochzeit ja ein Datum, das man nie vergisst. Und genau deshalb sind die Standesämter bei uns gerade mega gefragt. Jetzt am Wochenende, der 6.6.26 gewesen. In einigen Städten in der Energy-Region war der Andrang so groß, dass zusätzliche Trauungstermine angeboten wurden.
9: Und das nächste Schnapszahldatum steht ja auch schon vor der Tür.
11: Ja, 26.6.26. Da gibt's auch schon viele Anfragen. Insgesamt sagen die Standesämter aber, der Hype um solche besonderen Hochzeitsdaten ist nicht mehr ganz so groß wie noch vor ein paar Jahren.
9: Okay.
11: Aber wenn wir schon beim Thema sind, unser Energy Star Dua Lipa, die hat tatsächlich die Schnapszahl am Wochenende genutzt und nochmal ganz groß ihre Hochzeit mit Schauspieler

0: Alan Turner gefeiert auf Sizilien.
1: Schön.
0: Für die Feier in der Stadt Palermo ist einiges abgesperrt worden. Laut der Daily Mail sollen Anwohner dafür sogar Geld bekommen haben. Umgerechnet wohl rund 6.000 Euro pro Person. Dafür dürften sie aber keine Fotos oder Videos von der Hochzeit machen und verkaufen. Der Bürgermeister von Palermo fand die Aktion natürlich auch super. Sein Kommentar: Er hätte gerne 100 Hochzeiten wie die von Dua Lipa.
1: Und wie sagt meine Mutter immer, du kannst nicht auf allen Hochzeiten tanzen.
0: So.
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1: Guten Morgen. Fällt mir gerade so auf, dass meine Mutter die ist, die auf jede Hochzeit tanzt. Von irgendwer habe ich diesen Drang ja nach irgendwelchen Unternehmungen tätigen. Deshalb, ja, liebe Grüße gehen raus an Steffi, meine Mutter in Stammheim.
0: Grüße.
1: Ich tanze auf so vielen Hochzeiten, wie ich das möchte.

0: 9.44 Uhr, ganz genau. 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Und jetzt machen wir den Sack zu.
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0: Ja, wir gehen rein in die Kalenderwoche 24 und damit auch in diesen Montagmorgen. Und das am besten wie immer mit drei Dingen, die ihr auf jeden Fall wissen solltet und oder auch gerne den anderen Leuten weitererzählen könnt. Ganz praktisch für den anstehenden Sommer. Eine führende Expertin für Dermatologie empfiehlt Erwachsenen, für den optimalen Schutz gegen die Sonne mindestens 6 Teelöffel Sonnencreme aufzutragen. Lego hat jetzt das bisher größte Set präsentiert. Es besteht aus 12.000 und genau 60 Teilen. Und damit kann man die weltberühmte Sagrada Familia aus Barcelona nachbauen. Taylor Swift's Song I Knew It, I Knew You zu Toy Story 5 hat wenige Stunden nach Veröffentlichung erste Streaming-Rekorde gebrochen. Zum Beispiel das meistgestreamteste Country-Song einer Künstlerin an einem einzigen Tag bei Spotify oder erfolgreichster Country-Single des Jahres 2026 bei Apple Music und natürlich meistgehörtester Song im Kinderzimmer im ersten Quartal. 100% Toy Story 5. Wie geil, ey!
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1: 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Dann geht's für euch in diesen Montagvormittag. Schön, dass ihr da seid. Hi, ich bin's, Felina. Die 10 Hits am Stück, die laufen hier gerade und gehen direkt weiter mit der aktuellen Single von Crystal Serenity. Die habe ich in so 10 Minuten für euch. Jetzt Samba mit Homeworker.

kurz nach 10. Ich hoffe, ihr habt einen fantastischen Montagvormittag. Ihr hört Energy mit mir, Felina, und mit neuer Musik von Krista Sarandi. Good Old Days heißt die aktuelle Single. Krista Sarandi, ja auch einfach ein kompletter Musik-Nerd. Das ging schon richtig früh los bei ihm mit Musik machen. Mit 14 hat er schon seine eigene Indie-Rockband gehabt. Jetzt mittlerweile ist es eher so Popmusik geworden, die im Radio halt läuft. Ganz schön geiles Ding geworden. Jetzt für euch bei Energy immer die besten neuen Hits.

0: Lara, du bist verdammt aufgeregt, kann das sein?
1: Ja, auf jeden Fall.
0: Ja, das brauchst du überhaupt nicht sein, weil wir zocken die allererste Runde Stadtland Energy in dieser Woche. Und es ist total egal, wie viele Punkte man schafft.
1: Okay.
0: Das bedeutet aber, so viele Punkte, wie du jetzt gleich schaffen solltest, so viel müssen alle anderen die Woche schaffen, um dich zu knacken. Das heißt, umso höher du es schaffst, umso schwieriger machst du es allen anderen.
1: Alles klar.
2: Perfekt. Okay, ich bin bereit.
0: Dafür brauchen wir erstmal Buchstaben. Wir schauen mal, was der Buchstabengenerator so hergibt.
3: S.
0: S. Wie?
2: Ja. Schlange.
0: Perfekt. Lara, pass auf, du hast 30 Sekunden Zeit dafür. Die Kategorien kommen von Kiki und ich starte die Zeit.

0: Stadt mit S?
1: Stuttgart.
0: Ein Land mit S?
1: Schweden.
0: Ein Energy Star mit S?
1: Shakira.
0: Das gibt's im Sommer?
1: Sonne.
0: Eine Nachspeise? Weiter?
1: Weiter.
0: Ein Gewürz?
1: Salz.
0: Ein Fisch.
2: Und die Zeit ist abgelaufen. Das waren fünf richtig genannte Begriffe.
0: Mhm.
2: Bist du zufrieden mit der Leistung?
1: Es geht.
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2: Mit Cordula, hello, hello. 28 Grad maximal bekommen wir heute in der Energy-Region und einiges an Sonne. Genießt auf jeden Fall den Tag heute, denn ab morgen wird es wieder ein bisschen frischer. Momentan in Burgstetten 21 Grad, Weinstadt auch bei 21. Und wir schauen gemeinsam auf die Straßen A6 Heilbronn Richtung Nürnberg. Zwischen Heilbronn-Neckarsulm und Bretzfeld 6 Kilometer Stau. Und die A81 Stuttgart Richtung Singen. Zwischen Kreuz Stuttgart und Sindelfingen Ost, da hat es einen Unfall gegeben. Da bitte aufpassen und 3 Kilometer Stau. Was gibt's sonst Neues aus der Energy-Region? Wenn ihr diese Woche beim Hausarzt seid und euch die vielen freien Plätze im Wartezimmer auffallen, das ist Absicht. Hausarztpraxen in Baden-Württemberg protestieren gegen die Sparpläne der Bundesregierung. Deshalb bleibt jeder zweite Sitzplatz frei. Mit der Aktion wollen die Hausärzte erstmal Druck machen. Sie warnen davor, dass die Sparpläne langfristig Auswirkungen auf die Versorgung haben könnten. Außerdem werden Patienten dazu aufgerufen, ihren Bundestagsabgeordneten eine Protestmail zu schicken. Dann lassen immer mehr Kinder in Stuttgart das Elterntaxi stehen und laufen selbst zur Schule. Bei der Aktion Sicher zu Fuß zur Schule haben dieses Jahr fast 12.000 Grundschulkinder mitgemacht und das sind so viele wie noch nie. Da ist diesmal der Ansporn auch echt groß gewesen, denn ganz nebenbei sammeln sie sogar Geld für einen guten Zweck. Für jedes Kind, das mitmacht, spenden Sponsoren 50 Cent. So sind dieses Jahr fast 6.000 Euro zusammengekommen und das Geld geht diesmal an die Wilhelma für den Artenschutz. Sehr coole Aktion. Und worüber heute auch viele sprechen dürften, 30 Jahre nach Boris Becker hat mal wieder ein deutscher Tennisprofi ein Grand Slam Turnier gewonnen. Alexander Zverev hat's geschafft und der Kommentator in der ARD ist ja mal richtig ausgerastet.
3: Natürlich plumpst er in den Sand von Paris. Er weint mit den Händen vorm Gesicht. Man kann's erkennen, wie die Tränen rollen. Er wälzt sich. Er will sich eingraben in diesen Sand von Paris, den er immer schon geliebt hat und den er jetzt nie wieder hergeben will.
2: Sehr schön. Übrigens, Zverev ist auch der erste Grand-Slam-Sieger, der Diabetiker ist. Er meint, er will auch Kids zeigen, dass man mit so einer Krankheit was Großes schaffen kann. Das ist ihm auf jeden Fall geglückt. Und das nächste News-Update für die Energy-Region Stuttgart, das gibt's hier wieder in gute einer Stunde für euch.

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0: 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Und damit ihr nämlich euch in Ungarn gut zurechtfindet, hat euch Kollegin Dana mal so einen kleinen Vokabeltest vorbereitet. Nummer 1, ganz, ganz wichtig.
2: See ya. Hallo und tschüss, könnt ihr euch ganz easy merken. Wird einfach ausgesprochen wie unser Energy Star. See ya.
0: See ya, das kriegen wir hin, oder? Jetzt das nächste.
2: Sing Leboy, bist du Single?
0: Oh, warte, das brauchen wir nochmal.
2: Sing Leboy, bist du Single?
0: Sing Leboy. Okay. Okay, könnte auch relevant werden. Einen hast du noch?
2: Annyira meleg van, hol lehet italokat kapni. Mir ist so warm, wo bekomme ich was zu trinken?
0: Egal. Ey, dann trinke ich aus der Donau, das merke ich mir niemals. 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Und wir bleiben bei dem hier.
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Jetzt rennen wir mal hier gemeinsam alle gegen die Wand. Warum eigentlich nicht, oder? Also zumindest sagt Gracie Abrams, dass sie das macht. Hit the Wall, ihre aktuelle Single aus dem neuen Album, das da kommen wird. Hören wir uns jetzt dann hier bei Energy immer die besten neuen Hits. Und das klingt nach irgendwie einem fröhlichen Sommersong. Aber wenn ihr da genau zuhört, heieiei, das ist eine sehr, sehr schwierige Beziehung, über die sie da singt. Ich hoffe, sie meint nicht die mit ihrem aktuellen Freund Paul Mescal, dem Schauspieler. Ich hoffe, es läuft ein bisschen besser für sie als in diesem Song. Jetzt für euch bei Energy immer die besten neuen Hits.

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1: Meine Güte, mehrere Jahre wurde gekocht von Ed Sheeran und Martin Garrix und endlich ist die Suppe fertig, nämlich ihre neue Single. Martin Garrix und Ed Sheeran habe ich hier gleich für euch in 10 Minuten. Jetzt Juste, Jaxter und Jonne, neuer 10 Hits am Stück und ich bin's, Felina. Hi.

Schon 2013 ging es für Energy Megastar DJ Martin Garrix los, hat seine eigene Radioshow gehabt, einmal wöchentlich. Mittlerweile hört er ihn bei uns immer im Energy Extravadance am Wochenende mit seiner eigenen Radioshow, seine eigenen Sets, die im Radio laufen. Ey, das ist 13 Jahre her. Der Mann ist erst 30. Das ist unfassbar, so viel Talent. Und dazu hat er sich jetzt auch noch einen Weltstar rangeholt, um einen Hit zusammen rauszubringen. Ed Sheeran nämlich, zusammen mit Martin Garrix, repeated jetzt für euch bei Energy immer die besten neuen Hits.

0: Das brauchst du überhaupt nicht sein, weil wir zocken die allererste Runde Stadtland Energy in dieser Woche. Und das ist total egal, wie viele Punkte man schafft.
1: Okay.
0: Das bedeutet aber, so viele Punkte, wie du jetzt gleich schaffen solltest, so viel müssen alle anderen die Woche schaffen, um dich zu knacken. Das heißt, umso höher du es schaffst, umso schwieriger machst du es allen anderen.
1: Alles klar.
0: Perfekt.
1: Okay. Ich bin bereit.
0: Dafür brauchen wir erstmal Buchstaben. Wir schauen mal, was der Buchstabengenerator so hergibt.
2: S.
0: S. Wie?
3: Ja. Schlange.
0: Perfekt. Lara, pass auf. Du hast 30 Sekunden Zeit dafür. Die Kategorien kommen von Kiki und ich starte die Zeit jetzt.
3: Eine Stadt mit S.
1: Stuttgart.
3: Ein Land mit S.
1: Schweden.
3: Ein Energy Star mit S.
1: Shakira.
3: Das gibt's im Sommer.
1: Sonne.
3: Eine Nachspeise. Weiter?
1: Ja, weiter.
3: Ein Gewürz.
1: Salz.
3: Ein Fisch.
0: Und die Zeit ist abgelaufen. Das waren fünf richtig genannte Begriffe.
3: Mhm.
0: Bist du zufrieden mit der Leistung?
1: Es geht.
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0: Cordula hier. Hello, hello. 28 Grad maximal bekommen wir heute in der Energy-Region und einiges an Sonne. Genießt den Tag, denn morgen wird es wieder ein bisschen frischer da draußen. Momentan in Leutenbach 23, Hochdorf auch 23 Grad. Und wir schauen gemeinsam auf die Straße A8 Karlsruhe Richtung Stuttgart zwischen Pforzheim West und Ost. 5 Kilometer Stop and Go und die A81 Heilbronn Richtung Stuttgart zwischen Stuttgart-Feuerbach und Dreieck-Leonberg. 3 Kilometer Stop and Go. Und über was spricht sonst heute die Energy-Region? Viele Paare wollen für ihre Hochzeit ein Datum, das man nie vergisst. Und genau deshalb sind die Standesämter bei uns gerade mega gefragt. Jetzt am Wochenende war ja der 6.6.26. In einigen Städten in der Energy-Region war der Andrang so groß, dass zusätzliche Trauungstermine angeboten wurden. Und das nächste Schnapszahldatum steht ja auch schon vor der Tür. Den 26.6.26 gibt es auch schon viele Anfragen. Insgesamt sagen die Standesämter aber, der Hype um solche besondere Hochzeitsdaten ist nicht mehr ganz so groß wie noch vor ein paar Jahren. Und wenn wir schon beim Thema sind, unser Energy Star Dua Lipa hat tatsächlich die Schnapszahl genutzt am Wochenende und nochmal ganz groß ihre Hochzeit mit Schauspieler Callum Turner gefeiert auf Sizilien. Für die Feier in der Stadt Palermo ist einiges abgesperrt worden und laut Medienberichten sollen Anwohner dafür sogar Geld bekommen haben. Umgerechnet wohl rund 6.000 Euro pro Person. Dafür durften sie aber keine Fotos oder Videos von der Hochzeit machen und verkaufen und einfach wegbleiben. Auf jeden Fall ein guter Deal für die Anwohner. Dann geht diese Woche die Fußball-WM ja los und eine große Frage ist jetzt auch geklärt worden, wer denn nun zur WM für uns fest im Tor stehen wird. Manuel Neuer ist ja bei den Testspielen verletzt gewesen, auch jetzt am Wochenende beim 2:1 gegen die USA. Er soll aber wohl am Sonntag zum WM-Start gegen Curaçao wieder dabei sein. Heißt, Olli Baumann muss jetzt wieder raus. Er hat bei RTL auch nochmal darüber gesprochen, wie das hin und her sich so für ihn anfühlt.
1: Das war nicht ganz cool, von meinem Gefühl einfach her. Aber mir war sofort klar, dass ich fürs Team da sein werde und mitgehe auch. Also ich habe nicht einmal drüber nachgedacht, nicht herzukommen. Ist für mich ja auch ja, eine WM und möchte da dabei sein, möchte der Mannschaft helfen.
0: Das Eröffnungsspiel für die WM ist dann am Donnerstag Mexiko gegen Südafrika. Und das nächste News-Update für die Energy-Region Stuttgart, das gibt's hier wieder in guter einer Stunde für euch.

0: Stellt euch mal vor, ihr heiratet und eine ganze Stadt ist sauer deswegen auf euch. So geht's gerade Energy Star. Dua Lipa hat am Wochenende geheiratet und naja, gab Knatsch. Unsere Piazza ist nicht euer Wohnzimmer, haben die Protestierenden nämlich gesagt, als Dua Lipa ihren Boyfriend und jetzt Ehemann Schauspieler Callum Turner geheiratet hat. War ja erst in London, dann 3 Tage Sizilien und zwar in der Hauptstadt Palermo. Und das hat den AnwohnerInnen halt nicht gefallen. Gab richtig Proteste. Die Stadt gehört nicht einfach den Stars, sagen die. Palermo ist nicht für Reiche, unsere Piazza ist nicht euer Wohnzimmer. Auf der anderen Seite, Dua Lipa und ihr Mann haben Geld für die Stadt gespendet, haben tatsächlich den Anwohnenden dort knapp 6.000 Euro als kleine Entschädigung gezahlt. Ich meine, dann würde ich, glaube ich, nicht mehr so doll meckern. Wäre schon okay. Dua Lipa, nächstes Mal darfst du bei mir zu Hause heiraten.
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Ob da vielleicht jemand von dieser Band so 3.000, 4.000 Plakate, Merchandise, T-Shirts, selbstgebastelte Anstecker und was weiß ich was alles hatte? Ja, das bin ich. Hallöchen, ich bin's, Felina, ihr hört Energy und jetzt habe ich für euch Seed. Ey, diese Band hat so doll alles in meinem Leben geprägt. Ich kann jeden Song noch mitsingen, ist gar kein Problem. Ich war auf jedem Konzert, das irgendwie in meiner Nähe stattfand. Auch wenn es ein Festival war, bin ich nur für Seed hingegangen. Jetzt für euch Ding bei Energy. So.

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1: Energy. 12 Uhr, was gut, dass ihr da seid. Hallöchen, ich bin's, Felina. Wir starten hier rein in den Montagmittag. Natürlich laufen eure Zähne jetzt am Stück schon und da gibt's gleich die aktuelle Single von Fastboy in so guten 10 Minuten. Und jetzt Kygo zusammen mit Khalid.

Wenn ihr so Fans seid von Coming-of-Age-Filmen und Serien, wie zum Beispiel gerade zuletzt sehr dolle gehypt, Off-Campus, also viele Charaktere, die so im Übergang von Teenie zu Erwachsenwerden sind, dann ist das der perfekte Soundtrack dazu. Da geht es nämlich genau darum, Erwachsenwerden. Beautiful Life von Fastboy, jetzt für euch bei Energy, über die besten neuen Hits.

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19: Schönen Mittag euch allen, Cordula hier. 28 Grad maximal bekommen wir heute in der Energy-Region und einiges an Sonne. Genießt den Tag heute, denn ab morgen wird es wieder ein bisschen frischer. Momentan in Spiegelberg 23 Grad, in Sersheim 24. Und wir schauen noch schnell gemeinsam auf die Straße A8 Karlsruhe Richtung Stuttgart. Zwischen Pforzheim West und Ost 5 Kilometer Stop and Go und die A81 Heilbronn Richtung Stuttgart. Zwischen Stuttgart-Feuerbach und Dreieck-Leonberg 3 Kilometer Stop and Go. Und was gibt's sonst Neues aus der Energy-Region? Wenn ihr diese Woche beim Hausarzt seid und euch die vielen freien Plätze im Wartezimmer auffallen, das ist Absicht. Hausarztpraxen in Baden-Württemberg protestieren gegen die Sparpläne der Bundesregierung. Deshalb bleibt jeder zweite Sitzplatz frei. Mit der Aktion wollen die Hausärzte erstmal Druck machen. Denn sie warnen davor, dass die Sparpläne langfristig Auswirkungen auf die Versorgung haben könnten. Außerdem werden Patienten dazu aufgerufen, ihren Bundestagsabgeordneten eine Protestmail zu schicken. Und worüber heute auch viele sprechen dürften, 30 Jahre nach Boris Becker hat mal wieder ein deutscher Tennisprofi ein Grand Slam Turnier gewonnen und dann direkt noch die French Open. Alexander Zverev hat's geschafft und der Kommentator in der ARD, der ist ja mal richtig ausgerastet.
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1: Ah, sehr schön. Übrigens, Zverev ist auch der erste Grand-Slam-Sieger, der Diabetiker ist. Er meint, er will auch so Kids zeigen, dass man mit so einer Krankheit auch so was Großes schaffen kann. Das ist ihm auf jeden Fall gelungen. Und das nächste News-Update für die Energy-Region Stuttgart, das gibt's hier wieder in gut einer Stunde für euch.
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0: Ich glaube, da hat jeder von euch was von. Ihr Energy mit mir, Felina, und mit der Frage, was ist euch so richtig unnötig peinlich? Also so Dinge, die eigentlich total alltäglich sind, aber irgendwie wollt ihr nicht, dass das jemand sieht.
1: Ich mag selber nicht, wenn ich husten muss in der Öffentlichkeit.
2: Ich glaube, vielleicht wenn man fällt und dann, ich glaube, man muss drüber lachen, um es irgendwie okay zu machen. So mache ich das immer.
3: Oder wenn man eine Wasserflasche aufmacht und die so übersprudelt.
0: Boah.
3: Sind so die kleinen Sachen im Leben, die einen manchmal verunsichern.
0: Absolut. Ich mag auch gar nicht zum Beispiel, wenn man in der Öffentlichkeit ist, ob bei der Arbeit oder in einem Café, und dann merkt ihr so, ich muss mal pipi. Und dann sehen ja alle Leute, wo ihr hingeht und was gerade euer Plan ist. Das finde ich richtig unangenehm. Das mag ich gar nicht. Aber all diese Sachen sind euch überhaupt nicht mehr peinlich, wenn es hierzu kommt.
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Das letzte Mal, als diese drei Energy Megastars zusammengekommen sind, ist einfach der Hit Titanium entstanden. Ihr kennt den, ihr habt den ganz sicher auch schon mitgegrillt auf einer Party. Die Rede ist von Sia, David Guetta und Afrojack. Allerdings hat er bei Titanium, der Afrojack, gesagt, ach, braucht er mich nicht unbedingt mit nennen. Und das bereut er bis heute. Und jetzt sind sie wieder alle drei zusammen. Vielleicht kriegen wir den Hit ja ungefähr genauso erfolgreich hin. Awake Tonight, jetzt bei Energy, über die besten neuen Hits.

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2: Radio Number One. 13 Uhr, montags Mittagspausenzeit. Gut, dass ihr da seid. Ich bin Svenina. Hi, ich mache gerne mit bei eurer Pause. Die zählen jetzt am Stück. Die machen allerdings keine Pausen. Die ziehen hier richtig durch. Gleich mit Alok und Khalid.

hat eine der unglaublichsten Stimmen im Musikbusiness für mich. Die Rede ist von Khalid. Und da bin ich ja komplett einer Meinung mit DJ Alok. Der hat nämlich zusammen mit Khalid einen Song produziert. Und als er zum ersten Mal Khalids Stimme gehört hat, war er so, oh mein Gott, das ist ja so perfekt. Das ist ja sowas Wunderbares hier geworden. Und genau dieses Wunderbare hören wir uns gemeinsam an. Dive into me, jetzt bei Energy. 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

0: der Woche. Wir setzen verschiedene Dinge auf die 1, 2 und die 3. Und welche Kategorie sie morgen aus dem Krankenlager mitbringt, das hört ihr um 20 nach 8.
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13: Viel schöner kann es an einem Montag eigentlich nicht mehr werden. Bis zu 28 Grad in der Energy-Region. Viel Sonne und gerade noch wenig Wolken. Am besten heute nochmal genießen, denn ab morgen wird es dann schon wieder schlechter. Gerade haben wir gemessen in Inningen 26 Grad und in Oberroth sind wir auch bei 26 Grad. Dann kurzer Blick auf die Straßen. Die A8 München Richtung Stuttgart. Zwischen Esslingen und Stuttgart-Degerloch. Hier haben wir gerade 2 Kilometer Stop and Go. Das geht noch klar. Und die A8 Karlsruhe Richtung Stuttgart. Zwischen Pforzheim West und Pforzheim Ost. Bekannte Baustelle. 4 Kilometer Stop and Go. Da braucht gerade ungefähr 10 Minuten länger. Und damit zu den News. In Reutlingen sorgt der große Stromausfall weiter für Probleme. Ausgelöst wurde er in der Nacht durch einen Brand im Umspannwerk Reutlingen West. Zwar ist das Feuer inzwischen gelöscht, viele Haushalte und Betriebe sind aber weiterhin betroffen. Die Stadt geht inzwischen davon aus, dass nicht überall kurzfristig wieder Strom verfügbar sein wird und richtet deshalb einen Notfalltreffpunkt ein, an dem Menschen zum Beispiel ihre Handys laden können oder Babynahrung aufwärmen können. Außerdem wird für einige Kitas eine Notbetreuung organisiert. Ein bisschen lustigere News liefern dafür unsere Energy Stars, indem Fall Harry Styles. Nach 10 Konzerten in Amsterdam bedankte sich der Sänger mit einer handgeschriebenen Nachricht in der niederländischen Tageszeitung Het Parool.

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1: Heute ist sie zwar krank, aber morgen hoffentlich wieder da. Toi, toi, toi, meine liebe Kollegin Kiki. Sie rockt normalerweise zusammen mit mir hier Energy am Morgen. Und das am allerbesten bei einer taufrischen Runde Ranking.

Darin schrieb er auf Niederländisch Danke, ich liebe dich und bedankte sich damit für die Gastfreundschaft der Stadt. Die Folge? Klar, die Zeitung war innerhalb kürzester Zeit fast überall ausverkauft. Auf Online-Plattformen werden inzwischen teilweise bis zu 200 Euro für ein Exemplar geboten. Und wegen der riesigen Nachfrage denkt die Redaktion jetzt sogar über Nachdruck nach. Also ob ich mir für 200 Euro ein Magazin kaufen würde, das weiß ich nicht. Aber wenn es einer schafft, dann wieder natürlich Harry Styles. Und den hört ihr natürlich auch bei uns im Programm bei immer den besten neuen Hits. Und das nächste News-Update gibt es dann von mir in einer Stunde. 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
1: 200 Euro für eine Zeitung, eine einzige. Schon ganz schön happig, ne? Und es ist seine Schuld. Harry Styles. Ja, wir lieben Harry auch, aber 200 Euro für eine einzige Zeitung, was ist denn da passiert? Tja, das erfahrt ihr im Energy Star Check. Wir fangen mal von ganz von vorne an. Sein Tourauftakt in Amsterdam, wo er ja 10 Konzerte gespielt hat, war natürlich legendär. Videos davon habt ihr bestimmt gesehen. Es sind ganz, ganz schöne Konzerte gewesen. Und auch ihm selbst hat es sehr gut gefallen. Und deswegen wollte er sich nochmal bei den Fans bedanken in der Stadt. Hat eine Annonce in einer holländischen Tageszeitung geschaltet. Hat mit seiner Handschrift hingeschrieben, Amsterdam, you never forget the first, thank you for having us. Naja, und das hat sich dann ganz schnell rumgesprochen. Dann wollten alle Fans die Zeitung haben. Jetzt kostet ein so ein Ding 200 Euro auf einmal. Richtig krass.
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Ey, irgendwie habe ich richtig viel Mitgefühl mit einem der berühmtesten Menschen der ganzen Welt, mit Energy-Megastar Taylor Swift, die heiratet ja diesen Sommer. Und ich sag mal, wie das ist, ne? Das muss ja so anstrengend sein, wenn da die ganze Zeit alle möglichen Klatschpressen alle 2 Sekunden neue Headlines droppen, sowas wie Taylor Swift und Travis Kelce, steht die Hochzeitslocation fest? Taylor Swift und Travis Kelce, heiraten sie am 3. Juli? Ist da was geleakt? Wer steht auf der Gästeliste? Oh mein Gott, ja, angeblich in New York im Madison Square Garden am 3. Juli. Das sind die aktuellen Gerüchte dazu. Und ich sag mal ganz ehrlich, also Hochzeit vorbereiten ist doch alles aufregend genug. Da braucht man nicht nur die Klatschpresse dabei, aber wir freuen uns natürlich auch auf die Bilder, wenn sie denn da sind. Aber die darf sie doch einfach teilen, wenn sie Bock hat. Hier ist sie für euch mit Shake It Off. Wahrscheinlich die beste Einstellung im Moment jetzt bei Energy. 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
1: Energy. 14 Uhr, so langsam aber sicher haben wir es Montagnachmittag und da habe ich gleich für euch Sommer-Vibe, aber mit richtig Selbstbewusstsein-Booster von Topic und Becky G in so guten 10 Minuten. Jetzt Harrison und ich bin's, Felina. Hi, das hier sind eure 10 Hits am Stück.

gutes Motto für diese Woche. Einfach mal, nicht immer nur für andere Menschen performen, tretet mal auch für euch selbst ein. Also trefft mal Entscheidungen, die mehr für euch selbst sind. Ja, ob das Klamotten oder Verhalten oder Termin oder was auch immer sind. Nehmt auch ruhig euch selbst kurz in den Mittelpunkt. Ist auch mal erlaubt. Mach mal die Woche so und sagt auch Becky G zusammen mit Topic. Jetzt bei Energy immer die besten neuen Hits. Sorry, Papi. Oh yeah.

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1: Ich sage, die größten Augen im Verhältnis zur Körpergröße haben wir Menschen.
2: Das ist falsch. Da bin ich mir sehr sicher. Es gibt doch diese kleinen Affen. Kennst du die von diese Lemuren, diese bestimmten? Die habe ich auch bei Madagaskar gesehen.
3: Im Vergleich nämlich zur Körpergröße fallen mir viele Tiere ein.
2: So, gerade wenn du diese kleinen... So, ich glaube, Fliegen haben auch größere Augen oder generell Insekten haben größere Augen. Ja, ist es auf jeden Fall ein Fake.
1: Es ist ein...
2: Es ist Fake.
1: Es ist der Kobold Mark hier. Das ist dieses kleine Äffchen mit den riesigen Augen. Genau, es ist so süß. Übrigens, die Augen von dem Äffchen, die sind größer als sein Gehirn. Das ist auch nochmal ganz wild.
2: Das will ich jetzt nicht so laut sagen. Das ist nicht so gut für den Kobold. Kobold Maki?
1: Ja, Kobold Maki.
2: Wenn ihr die Hände frei habt, googelt den mal. Ist wirklich sehr, sehr süß. Ja. Also ganz große gelbe Augen.
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1: Momentan noch absolutes Sahnewetter in der Energy-Region. Viel Sonne mit bis zu 28 Grad in der Spitze. Gegen Abend wird es dann allerdings schon durchwachsener und vereinzelt kann es sogar regnen. Momentan temperaturtechnisch gemessen in Welzheim 26 Grad und in Hemmingen sind wir bei 27 Grad. Und dann schauen wir noch gemeinsam auf die Straßen. Die A8 Stuttgart Richtung Karlsruhe zwischen Pforzheim Süd und Pforzheim Ost. Gerade 2 Kilometer Stop and Go. Und die A81 Singen Richtung Stuttgart zwischen Empfingen und Horb. Hier eine Unfallaufnahme auf der linken Spur. Deswegen wird der Verkehr an der Unfallstelle vorbeigeleitet. Führt zu 4 Kilometer Stau und da braucht ihr gerade 20 Minuten länger. Und dann schauen wir noch zu den News. Hausärzte in Baden-Württemberg protestieren diese Woche gegen die Sparpläne der Bundesregierung. In vielen Praxen bleibt deshalb symbolisch jeder zweite Stuhl im Wartezimmer gesperrt. Die Ärzte wollen damit zeigen, was ihrer Meinung nach droht, wenn weitere Kürzungen im Gesundheitssystem kommen. Weniger Zeit für Patienten, längere Wartezeiten und eine schlechtere medizinische Versorgung, besonders auf dem Land. Außerdem gibt es Nachrichten für Pendler und Bodenseeausflügler. Die wichtige Südbahn kann nach den Pfingstferien jetzt doch nicht komplett wieder in Betrieb genommen werden. Eigentlich sollten die Züge zwischen Ravensburg und Friedrichshafen seit dieser Woche wieder regulär fahren, doch die Bauarbeiten dauern wie immer länger als geplant. Bis auf Weiteres müssen Fahrgäste dann auf Ersatzbusse umsteigen. Und unsere Energy Stars liefern. Taylor Swift hat schon wieder einen neuen Rekord geknackt. Ihr neuer Song I Knew It, I Knew You aus dem Soundtrack von Toy Story 5 hat innerhalb eines Tages mehrere Streaming-Bestmarken aufgestellt. Unter anderem war es laut Apple Music der erfolgreichste Soundtrack-Song aller Zeiten am ersten Tag und bei Spotify der meistgestreamte Country-Song der Künstlerin innerhalb von 24 Stunden. Respekt, Shoutout an Taylor Swift, die

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0: 15 Uhr haben wir es und wir sind mittendrin in den 10 Hits am Stück.
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0: Da habe ich nachher zum Beispiel Flow für euch im Angebot mit Leak It. Und hier geht's jetzt direkt weiter mit Olivia Dean und So Easy. Und ich bin Fred. Hi!

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Energy Region Stuttgart läuft bei euch und gleich dabei bei immer den besten neuen Hits. Flow. Vor 2 Jahren hat die Girl Group ihr Debütalbum Access All Areas geliefert. Jetzt gibt's bald Nachschub. Die erste Single aus dem nächsten Album ist schon da. Leak It gibt's jetzt hier.

0: Ihr hört Energy Region Stuttgart, wobei Stuttgart ist da gerade ein gutes Stichwort. Das ist ja eine Stadt mit S. Bei Energy am Morgen war heute aber nur eine Stadt mit S noch nicht genug. Da musste Lara noch ein bisschen mehr liefern.
1: Lara, du bist verdammt aufgeregt. Kann das sein?
2: Ja, auf jeden Fall.
1: Ja, das brauchst du überhaupt nicht sein, weil wir zocken die allererste Runde Stadtland Energy in dieser Woche. Und das ist total egal, wie viele Punkte man schafft.
2: Okay.
1: Das bedeutet aber, so viele Punkte, wie du jetzt gleich schaffen solltest, so viel müssen alle anderen die Woche schaffen, um dich zu knacken. Das heißt, umso höher du es schaffst, umso schwieriger machst du es allen anderen.
2: Alles klar.
1: Perfekt.
2: Okay, ich bin bereit.
1: Dafür brauchen wir erstmal Buchstaben. Wir schauen mal, was der Buchstabengenerator so hergibt.
3: S.
1: S. Wie?
2: Ja. Schlange.
1: Perfekt. Lara, pass auf. Du hast 30 Sekunden Zeit dafür. Die Kategorien kommen von Kiki und ich starte die Zeit jetzt.
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2: Stuttgart.
4: Ein Land mit S.
2: Schweden.
4: Ein Energy Star mit S.
2: Shakira.
4: Das gibt's im Sommer.
2: Sonne.
4: Eine Nachspeise.

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9: Gleich ist es 15.27 Uhr.
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9: Und da gucken wir erstmal raus, wie es wettermäßig so aussieht. Heute bis zu 27 Grad, das sollte man genießen, weil da braut sich was zusammen. Ab heute Abend regnet es und morgen kommt dann auch, wird es kälter. Da haben wir dann nur noch so 14 bis 20 Grad und immer wieder auch Regen. Jetzt gerade gemessen haben wir in Einöd 26 Grad und in Heubach sind es auch 26 Grad. Und dann gucken wir noch schnell auf die Straßen. Auf der A5 Karlsruhe. Frankfurt Richtung Karlsruhe, zwischen Bruchsaat und Karlsruhe-Durlach. Da haben wir eine Baustelle, deswegen 10 Kilometer Stau. Da kann es 50 Minuten länger dauern. Au, weia. Und auf der A81 Heilbronn Richtung Stuttgart, zwischen Stuttgart-Zuffenhausen und dem Engelberg-Tunnel haben wir 5 Kilometer Stop and Go. Rechnet da mal mit 20 Minuten mehr. Und dann wird's Zeit für die News. Marco ist bei mir im Studio. Moin.
10: Hello.
9: Was hat die Energy-Region heute so zu bieten?
10: Für Feinschmecker in Stuttgart habe ich eine neue Empfehlung, und zwar das Knausbierer Stüble in Hedelfingen. Das ist jetzt offiziell im Guide Michelin gelistet.
9: Oh, oh la la. Was gibt's da zu essen?
10: Grundsätzlich kann man sagen, ist eine sehr moderne Küche mit regionalen Zutaten, also schwäbisch. Mm. Und mit dem Michelin-Sternchen ist das Knausbierer Stüble jetzt offiziell eine der kulinarischen Top-Empfehlungen der Region Stuttgart.
9: Wenn wir ehrlich sind, ist das auch kein Wunder. Schwäbische Küche ist einfach die beste Küche, oder?
10: Ja, hast du schön gesagt. Ich bin auch ein großer Fan, wirklich. Großer Fan bin ich aber wirklich auch von der Fußball-Weltmeisterschaft. Und die fängt ja schon in 3 Tagen an. Für Kneipen, Bars und Biergärten könnte die Fußball-WM 2026 finanziell allerdings deutlich weniger einbringen als früher. Der Grund sind die vielen späten Anstoßzeiten wegen der Austragung in den USA, Kanada und Mexiko. Mehr als die Hälfte der Spiele beginnt bei uns in Deutschland ja erst nach Mitternacht. Eine Studie des Instituts der deutschen Wirtschaft geht deshalb davon aus, dass viele Fans die Partien lieber zu Hause anstatt beim Public Viewing anschauen.
9: Ja gut, ganz ehrlich, nur die Harten kommen in den Garten, und also so wie ich dich kenne, du wirst sie auf jeden Fall reinziehen, oder?
10: Ja, ich glaube, ich gehe stark davon aus, aber passend zum Thema, eine aktuelle Umfrage zeigt, jede und jeder Vierte rechnet jetzt schon damit, dass man immer wieder müde auf der Arbeit sein wird durch die WM. 11% gehen sogar davon aus, dass sie verkatert zur Arbeit erscheinen werden.
9: Oh, hoppla, gut, wenn man das schon einplant, dann darf sich nachher aber auch keiner beklagen, wenn er Kopfschmerzen hat.
10: Absolut, ist aber nur allgemein, ich mache das auf keinen Fall.
9: Ja, nee, auf jeden Fall nicht, wer denkt denn sowas? Hier geht's jetzt auf jeden Fall weiter mit immer den besten neuen Hits bei Energy Region Stuttgart und Save My Love.

So, Freunde, das war's jetzt leider erstmal mit den kurzen Wochen. Jetzt dürfen wir bis Oktober auf den nächsten Feiertag warten. Und der fällt dann auch noch auf einen Samstag. Und ich finde das nicht gut. Ich bestehe darauf, dass wir auch im Hochsommer noch ein paar mehr Feiertage haben sollten. Und deshalb habe ich mal ein bisschen in unseren Nachbarländern mich umgeschaut, was wir da so importieren könnten. In Tschechien gibt es zum Beispiel am 6. Juli den Gedenktag für Jan Hus. Der ist sowas wie der tschechische Martin Luther. Das ist also quasi der Reformationstag bei denen. Und ich finde, da sollten wir auch blau machen. Vor allem, weil der dieses Jahr auf einen Montag fällt. Langes Wochenende. Hallo! Dann gehen wir mal noch ein bisschen weiter. 14. Juli, Sturm auf die Bastille. In Frankreich ist das der Nationalfeiertag,

0: Aber mal ehrlich, die Französische Revolution hat ja in ganz Europa Dinge in Gang gesetzt, also warum müssen wir da bitte arbeiten? Dann natürlich Maria Himmelfahrt. August, 15. August, fällt dieses Jahr zwar auf einen Samstag, aber das ist auch einfach Prinzipsache. Also warum soll Bayern mehr Feiertage haben als wir in Baden-Württemberg? Verstehe ich nicht. Und spätestens in 2 Jahren ist er dann auch wieder unter der Woche. Und zum Schluss mal noch ein bisschen out of the box denken. Yom Kippur, einer der höchsten Feiertage im Judentum. In Österreich ist das zum Beispiel auch ein optionaler Feiertag, an dem freigemacht werden kann. Und der würde die Lücke im September schließen, für den wir bisher noch keine einzige kurze Woche haben. Also ist doch was, oder? Ich würde sagen, ich habe meinen Teil erfüllt, die Vorschläge stehen. Jetzt ist die Landesregierung am Zug, muss das Ganze klar machen. Also falls du das gehört hast, Jam, dann bitte, hau rein.
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1: Ihr hört Energy Region Stuttgart und ich habe was Süßes für euch. 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Absoluter Kultklassiker durch und durch. Also dreht auf.

0: Schönen Montag euch allen. Gleich haben wir es 4 Uhr.
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0: Hier ist Fred für euch und wir laufen gerade die 10 Hits am Stück, gleich zum Beispiel mit Homewrecker und Somber und nachher auch noch Christopher Randy und Good Old Days

Christus Randy ist in den letzten Jahren ja vor allem mit Collabs mit verschiedenen DJs berühmt geworden, die fette Beats zu seinen Songs gebaut haben. Zum Beispiel mit Two Colors bei Cynical oder Glockenbach bei Magic Moments. Aber er kann auch alleine. Und das hört ihr jetzt bei Energy Region Stuttgart immer die besten neuen Hits mit Good Old Days.

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0: Gleich haben wir es 16:30.
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0: Heute ist es nochmal warm in der Energy-Region, das sollten wir genießen, weil morgen kommt dann so ein bisschen Temperatursturz mit Temperaturen bis 20 Grad höchstens. Also heute nochmal rausgehen, auch bevor es noch anfängt zu regnen heute Abend. Jetzt gerade gemessen haben wir in Remchingen 26 Grad und in Tiefenbronn sind es 24 Grad. Und dann schauen wir noch schnell auf die Straßen. Auf der A5 Frankfurt Richtung Karlsruhe zwischen Bruchsal und Karlsruhe-Durlach ist immer noch eine Baustelle, 13 Kilometer Stau, inzwischen dauert es eine ganze Stunde länger. Und auf der A81 Heilbronn Richtung Stuttgart, zwischen Stuttgart-Zuffenhausen und dem Engelbergtunnel. Da haben wir 6 Kilometer Stop and Go. Da gibt es ein Upgrade von 25 Minuten für eure Fahrzeit. Und damit zu den News. Marco ist auch schon am Start. Hallo.
21: Hey.
0: Was hast du Schönes für uns?
21: Schöne Nachrichten habe ich dabei, straight aus der Energy-Region. Und die werden dich auch freuen. Du warst sogar erst letzte Woche dort. Weißt du wo?
0: Im Europapark.
21: Ganz genau. Im Europapark in Rust entsteht ein komplett neuer Themenbereich rund ums Weltall. Gemeinsam mit der Europäischen Raumfahrtagentur ESA plant der Freizeitpark bis 2028

0: sich eine Erlebniswelt mit verschiedenen Raumfahrtthemen, interaktiven Ausstellungen und Bildungsangeboten.
1: Ah, mega! Und ja, also oder? Natürlich, dann liegt es jetzt natürlich aber auch nahe, dass sie eine Raketenachterbahn oder sowas haben, oder?
0: Ja, es gibt keine komplett neue Raketenachterbahn, aber das ist eigentlich mindestens genauso krass. Die beliebte Achterbahn Euromir kennst du ja auch, die wird nach fast 30 Jahren modernisiert und in das neue Weltraumkonzept integriert und voila, da hast du deine Raketenachterbahn.
1: Oh lala.
0: Krasses Ding, ja, habe ich mir auch
1: bin
0: gedacht.
1: Gespannt.
0: Ja, ich auch. Aber es gibt noch was Lustiges direkt aus der Umgebung und zwar aus Freiburg am Neckar. Da gibt es in der Innenstadt sogenannte mobile Stühle. Die stehen da rum zum Zusammensetzen, Mittagspause machen und natürlich auch zum Chillen. Aber so lose Stühle mitten in der Stadt sorgen natürlich auch immer für Streiche. Jetzt haben ein paar Unbekannte auf dem Marktplatz wieder zugeschlagen und mehrere der neuen orangenen Sitzstühle eingesammelt und mitten im See zu einer riesigen Pyramide aufgebaut.
1: Ja, ich habe Bilder gesehen. Hätte man auf den ersten Blick auch für so abstrakte Kunst halten können.
0: Ja, finde ich tatsächlich auch. Das sah wirklich krass aus. Ich kann es euch nur empfehlen, googelt das mal. Die Stadt hat es deswegen wahrscheinlich auch mit Humor genommen, selbst wenn sie die Dinge natürlich alle händisch wieder aus dem Wasser haben ziehen müssen.
1: Ja, man darf sich da nicht so anstellen. Ich meine, ein guter Streich, der ist auch, den muss man würdigen.
0: Absolut, der hat ja auch seinen Wert und deswegen halb so wild.
1: Ja, finde ich auch.
0: Okay.
1: Hier geht es jetzt auf jeden Fall mit echter Kunst weiter, nicht aus Versehen Kunst, nämlich Harry Styles und American Girls bei immer den besten neuen Hits.

0: Überlegt mal kurz, wann habt ihr euch das letzte Mal eine Zeitung gekauft? Also so eine richtige aus Papier. Also bei mir ist das auch schon ein paar Wochen her, vielleicht sogar Monate, aber in den Niederlanden gibt es gerade mal wieder einen richtigen Run auf Zeitungen. Also auf eine Zeitung zumindest, oder ja, eigentlich ganz genau müsste man sagen, auf eine einzige Ausgabe. Die ist so begehrt, dass man da inzwischen online über 200 Euro dafür bezahlen kann. Aber warum das Ganze? Ja, der Grund dafür ist er hier. Energy Star Harry Styles hat eine Konzertreihe in Amsterdam gespielt. 10 Konzerte in der niederländischen Metropole und er hat sich da ziemlich wohlgefühlt, wie es aussah. In der Stadtzeitung Het Parool hat er zum Abschied eine Annonce geschaltet. In seiner Handschrift bedankt er sich für die Gastfreundschaft und schreibt: Amsterdam, you never forget the first, thank you for having us. Also Amsterdam, man vergisst nie das erste Mal, danke, dass ihr uns aufgenommen habt. Dann kann man sich schon vorstellen, dass das Gemeindeblättle dieses Mal weggeht wie warme Semmeln. Damit hatte die Redaktion aber dann doch gar nicht in dem Ausmaß gerechnet und denkt jetzt noch drüber nach, die Anzeige auch in der nächsten Ausgabe am Samstag nochmal abzudrucken.
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Moskena wurde die Musik praktisch in die Wiege gelegt. Sein Vater hatte einen Plattenladen. Mit 15 hat er dann die Schule abgebrochen, um selbst Musik zu machen. Und jetzt hören wir ihn bei Energy Region Stuttgart immer die besten neuen Hits. Also ich würde sagen, läuft bei ihm und na gut, läuft auch bei uns.

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2: Und da begleiten euch auf den letzten Metern die 10 Hits am Stück, zum Beispiel Fever Dream von Alex Warren oder nachher noch was von Malik Harris. Schön, dass ihr da seid.

2022 war er für Deutschland beim ESC. Nur er, seine Loopstation und sein Song Rockstars. Damals hat es für Malik Harris leider nicht auf einen der vorderen Plätze gereicht. Aber er hat sich nicht unterkriegen lassen. Und jetzt läuft seine neue Single bei Energy Region Stuttgart unter den besten neuen Hits. Hier ist er mit Lie to Me.

0: Marco, du hast vorhin gemeint, du müsstest heute noch zum Sport.
1: Ja, ganz genau. Und weißt du, was ich mir gedacht habe? Ich nehme dich heute einfach mal mit.
0: Oh.
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1: Die deutsche Nationalmannschaft gewinnt ihren letzten Test vor dem Start der Weltmeisterschaft gegen Gastgeber USA mit 2:1. Tore gab es von Kai Havertz und Leroy Sané. Alles in allem eigentlich eine sehr souveräne Vorstellung, bevor es dann am Sonntag offiziell losgeht in der Gruppenphase gegen Curaçao.
0: Alles klar, sehr schön. Und im Handball gab es bei uns in der Region auch noch einiges zu feiern und zu ärgern.
1: Kann man so zusammenfassen, die SG BBM Bietigheim hat ihr letztes Saisonspiel gegen Balingen-Weißstetten deutlich mit 22:36 verloren. Das heißt keine Meisterschaft. Allerdings ist der Aufstieg in die erste Liga natürlich trotzdem sicher. Besser lief es dafür auch noch für den TVB Stuttgart. Mit einem Sieg gegen Erlangen hat der TVB die Saison beendet und dabei mit 28 Punkten einen neuen Vereinsrekord in der Bundesliga aufgestellt.
0: Mega stark, freut mich
1: sehr
0: für die
1: strong.
0: Wild Boys.
1: Mhm, sage ich auch. Und dann schauen wir natürlich noch nach Paris zur French Open. Endlich hat es geschafft, den ersten Grand Slam Titel. Alexander Sascha Zverev holt sich nach einem 4-Stunden-Krimi den Sieg im Finale über den Italiener Flavio Cobolli. 30 Jahre nach Boris Becker ist es damit der erste deutsche Grand Slam Sieger bei den Männern.
0: Boah, mega. Gratulation, wie man, glaube ich, auf Französisch sagt.
1: Du, schöner hätte man es nicht sagen können, aber wirklich, Gratulation hat er stark gemacht. 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
12: Gleich ist es 5:30.
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12: Ja, so langsam hat's ganz schön zugezogen in der Energy-Region. Es ist sehr grau, weil auch heute Abend noch ordentlich Regen auf uns zukommt. Morgen gibt's dann einen kleinen Temperatursturz. Da sind dann nur noch Temperaturen zwischen 14 und 20 Grad drin und auch immer wieder Regen. Jetzt gerade gemessen haben wir in Knittlingen 25 Grad und in Löchgau sind es 26. Und wir schauen doch schnell auf die Straßen. Auf der A5 Frankfurt Richtung Karlsruhe. Zwischen Bruchsal und Karlsruhe-Dollach ist immer noch die Baustelle. Da wird's einfach nicht weniger. 14 Kilometer Stau haben wir da inzwischen bei einer Verzögerung von bis zu einer Stunde. Und auf der A81 Heilbronn Richtung Stuttgart zwischen Stuttgart, Zuffenhausen und dem Engelbergtunnel sind 6 Kilometer Stop and Go. Da dauert es 25 Minuten länger. So viel zum Verkehr. Jetzt checken wir noch, was es Neues in der Energy-Region auf dem Plan steht. Und Marco, du meintest gerade schon, es gibt eine wilde Eilmeldung.
13: Yes, das allseits beliebte Milliardenprojekt Stuttgart 21 verzögert sich offenbar schon wieder deutlich. Wow. Yes, nach aktuellen Berichten soll der neue Bahnknoten nicht wie zuletzt geplant in sehr naher Zukunft fertig werden, sondern jetzt erst, Achtung, Ende 2031 vollständig in Betrieb gehen.
12: Ja gut, gibt's doch nicht. Also das sollte doch 2019 schon fertig sein.
13: Ja, schon.
12: 12 Jahre Verspätung. Und wieso dauert es jetzt doch wieder länger?
13: Ja, Hintergrund sind laut Medienberichten Probleme bei der Inbetriebnahme und der neuen digitalen Leit- und Sicherungstechnik. Wie auch immer, für uns bedeutet das jetzt einfach, Stuttgart 21 wird uns wohl deutlich länger begleiten, als wir ursprünglich mal dachten.
12: Ja, ist auch schön. Ich meine, man hat sich ja auch ein bisschen dran gewöhnt.
13: Ja, es gehört jetzt einfach mit zum Stadtbild dazu.
12: Wäre so eine Leere, wenn da keine Baustelle mehr
13: wäre. Sollten sie es einfach so lassen und dann wäre das auch okay. Aber ja, besser läuft es auf jeden Fall für unsere Energy Stars. Taylor Swift hat schon wieder einen neuen Rekord geknackt. Ist ja klar, ihr neuer Song I Knew It, I Knew You aus dem Soundtrack von Toy Story 5 hat innerhalb eines Tages mehrere Streaming-Bestmarken aufgestellt. Unter anderem war es laut Apple Music der erfolgreichste Soundtrack-Song aller Zeiten am ersten Tag und bei Spotify der meistgestreamte Country-Song einer Künstlerin innerhalb von 24 Stunden.
12: Boah, das ist natürlich, also die legt einfach eins vor nach dem anderen.
13: Ja, ist so. Also die haut Bretter raus und

0: letzte Woche haben wir noch darüber gesprochen, dass sie jetzt zweifache Milliardärin ist und so weiter und so fort. Also
1: Mensch, läuft bei ihr, würde ich sagen. Ja. Wir machen jetzt mit auch ein bisschen countryartig weiter, würde ich sagen.
0: Stimmt.
1: Mit Niall Horan und Miles Smith. Drive Safe bei Energy Region Stuttgart. Immer die besten neuen Hits sind das.

0: Marco, alter Sportsfreund, du weißt doch sicher, wie oft noch schlafen bis zur WM?
1: 3-mal.
0: Sehr gut. Und wie oft bist du in die WM startest?
1: In dem Fall 1-mal.
0: Gut, das könnte jetzt vielleicht ein bisschen für Verwirrung gesorgt haben. Wir erklären das kurz auf. Energy Region Stuttgart tourt ab morgen durch die Caposo-Märkte, um schon mal so ein bisschen für das Mega-Sport-Event vorzuglühen.
1: Yes.
0: Und Marco, du bist mit dabei.
1: So sieht's aus. Immer von 11 bis 14 Uhr hänge ich in verschiedenen Märkten ab und spiele mit euch das Energy Hit Roulette in der WM-Edition. Das heißt, ihr dürft mir einfach eine Nummer von 1 bis 100 sagen. Und wenn sich hinter der Zahl ein WM-Song versteckt, gewinnt ihr einen Gutschein für das perfekte Public Viewing zu Hause.
0: Stark. Du sagst, WM-Hits, gib uns mal ein Beispiel, was das sein könnte. Was ist dein liebster WM-Song?
1: Boah, gute Frage, aber für mich mein All-Time-Favorite, Zeit, dass sich was dreht. Geht
0: ja,
1: Bremer, oder?
0: Geil, mega starker Song auf jeden Fall. Und wo bist du dann genau unterwegs?
1: Morgen starte ich im Remstalmarkt Mack in Weinstadt. In den Tagen danach geht es dann noch nach Schondorf, Welzheim und Filderstadt. Aber das kann man auch alles nochmal auf energy.de und caposo.de nachlesen.
0: Alles klar, ich werde dich auf jeden Fall hier im Studio vermissen, aber alle anderen können dich ja einfach vor Ort besuchen.
1: So machen wir das.
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Erinnert ihr euch noch an den Film Suicide Squad von 2016? Der war gar nicht mal so gut, aber der Soundtrack, der hat es in sich, unter anderem wegen den 21 Pilots, die den Song Heavens beigesteuert haben, damals ihr Durchbruch im Mainstream und jetzt für euch bei Energy Region Stuttgart.

0: Es ist eine Minute nach 18 Uhr und das sind die 10 Hits am Stück.
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0: Und wir sind mit denen auch noch nicht fertig, deswegen geht's hier gleich weiter mit Leonie und Callum Scott und Stay und nachher auch noch was von Fastboy. Und ich bin Fred, hi!

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Und hier kommt auch schon der nächste von Fastboy, Beautiful Life, ein Song darüber, dass man den Fokus doch einfach mal auf die schönen Dinge im Leben legen soll.

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6: 18.27 Uhr ist es.
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6: Ja, inzwischen hat es hier auch schon die ersten Regentropfen runtergetan und darauf dürfen wir uns in der ganzen Energy-Region jetzt so am Abend und bis in den Morgen rein einstellen. Morgen wird es dann ein bisschen durchwachsen. Da wird es nicht dauernd regnen, aber kann auch schon mal vorkommen bei Temperaturen von höchstens 20 Grad. Jetzt gerade gemessen haben wir in Lörrach 21 Grad und in Blaubeuren 22 Grad. Oder schauen wir noch schnell auf die Straßen. Bei unserem Sorgenkind auf der A5 hat sich jetzt langsam ein bisschen entspannt. Frankfurt Richtung Karlsruhe zwischen Bruchsal und Karlsruhe-Durlach. Da sind nur zwei Spuren frei. 9 Kilometer Stau sind es, aber inzwischen dauert es nur noch eine Dreiviertelstunde länger. Und auf der A81 auf Heilbronn Richtung Stuttgart zwischen Stuttgart-Zuffenhausen und dem Engelbergtunnel sind 6 Kilometer Stau. Da gibt es eine halbe Stunde plus. Und dann schauen wir zu den News. Was gibt's Neues in der Energy-Region?
8: In Reutlingen sorgt der große Stromausfall weiter für Probleme. Ausgelost wurde der heute Nacht in einem Brand im Umspannwerk in Reutlingen-West. Zwar ist das Feuer inzwischen gelöscht, viele Haushalte und Betriebe sind aber weiterhin davon betroffen. Die Stadt geht inzwischen davon aus, dass nicht überall kurzfristig wieder Strom verfügbar sein wird und richtet deshalb einen Notfalltreffpunkt ein, an dem Menschen zum Beispiel ihre Handys laden können oder Babynahrung aufwärmen können. Außerdem wird für einige Kitas eine Notbetreuung organisiert.
6: Boah, klingt nach einer großen Sache. Gibt's schon Hinweise drauf, wie das passieren kann?
8: Ja, es sieht wohl sehr nach Brandstiftung aus. Laut Netzbetreiber wurden mehrere Brandstellen entdeckt und ein Zaun am Gelände ist beschädigt. Die Polizei und das Landkriminalamt ermitteln deshalb in allen Richtungen. Bestätigt ist aber bisher noch nichts.
6: Ja gut, dann schauen wir mal, wie sich das noch weiterentwickelt und du hältst uns auf jeden Fall auf dem Laufenden, oder?
8: Das mache ich auf jeden Fall. Und dann schauen wir noch zur WM. Die beginnt ja schon in 3 Tagen. Und eine aktuelle Umfrage hat jetzt gezeigt, jede und jeder Vierte rechnet schon jetzt damit, dass er immer wieder müde auf der Arbeit sein wird. Deswegen 11% gehen sogar davon aus, dass sie verkatert zum Job erscheinen werden.
6: So, müde bei der Arbeit, Marco, zählst du dich da auch mit rein?
8: Weder müde noch verkatert. Ich werde immer blitzblank und frisch hier stehen und mit dir das machen.
6: Frisch wie eine Morgenbrise, so kennen wir dich doch.
8: Genau.
6: Hier geht's jetzt auf jeden Fall weiter mit immer den besten neuen Hits bei Energy Region Stuttgart mit Clock Clock und Out of the Dark.

0: Mal Hand aufs Herz. Wie viele Stunden am Tag seid ihr ungefähr online? Im Schnitt sind wir Deutschen jede Woche rund 67 Stunden im Netz unterwegs. Das sind knapp 10 Stunden am Tag. Klingt viel, ist es auch. Und jetzt kommt das Aber. Das ist weniger als noch im Vorjahr. Rund 5 Stunden hat unsere Online-Zeit abgenommen. Die Tendenz geht also dahin, dass man wieder weniger Zeit in der digitalen und mehr in der echten Welt verbringen will. Gerade bei den Generationen, die schon digitalisiert aufgewachsen sind, also so ungefähr alle unter 40, legen da immer größeren Wert drauf. Fast jeder Dritte plant von denen, im nächsten Jahr dran zu arbeiten, das Handy einfach mal auszulassen und nicht erreichbar zu sein. Übrigens gibt's da auch in Deutschland ganz schön große Unterschiede. Und da sind wir in der Energy-Region ziemlich gut mit dabei. Mit 60 Stunden in der Woche sind wir deutlich unter dem Bundesdurchschnitt. Nur in Bayern und im Saarland sind die Menschen noch mehr offline als wir. Ah ja, und die meiste Zeit verbringt übrigens Berlin im Netz, und zwar mit Abstand. 82 Stunden sind's da jede Woche, also fast ein ganzer Tag mehr als bei uns im Ländle.
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Einfach so zum Onkel Doktor spazieren, weil man Herzschmerzen hat? Ja, das geht wahrscheinlich nicht ganz so einfach. Eine solide Diagnose für Liebeskummer gibt sich Michael Schulte deshalb in seinem Song Lovesick einfach selbst. Hört ihr jetzt bei Energy Region Stuttgart mit immer den besten neuen Hits.

0: Kurz nach sieben ist es und wir sind mittendrin in den 10 Hits am Stück.
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0: Und hier ist Fred für euch. Hi! Und hier geht's jetzt gleich weiter mit Vertigo von Tiffany Aris. Und nachher haben wir noch Gracie Abrams mit dabei.

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0: Und Marco ist hier und hat ein paar News für uns. Hallo.
5: Hello. Ja, so sieht's aus. Und zwar für Feinschmecker in Stuttgart habe ich jetzt eine neue Empfehlung. Das Knausbierer Stüble in Hedelfingen ist jetzt offiziell im Guide Michelin gelistet.
0: Oho, oh lala. Was gibt's da zu essen?
5: Grundsätzlich kann man sagen, ist eine sehr moderne Küche mit regionalen Zutaten, also schwäbisch.
0: Yes.
5: Und ist mit dem Michelin-Sternchen jetzt natürlich offiziell eine der kulinarischen Top-Empfehlungen in der Region.
0: Schwäbische Küche ist halt auch einfach das Beste, gell?
5: Ja, also ich muss auch wirklich sagen, ich bin auch ein großer Fan. Großer Fan, da bin ich aber auch von der Fußball-Weltmeisterschaft, die in 3 Tagen startet. Und für Kneipen, Bars und Biergärten könnte die Fußball-WM finanziell allerdings deutlich weniger einbringen als früher. Der Grund sind die vielen späten Anstoßzeiten wegen der Austragung in den USA, Kanada und Mexiko. Mehr als die Hälfte der Spiele beginnt bei uns in Deutschland ja erst nach Mitternacht. Eine Studie des Instituts der deutschen Wirtschaft geht deshalb davon aus, dass viele Fans die Partien lieber zu Hause schauen als beim Public Viewing in Bars.
0: Ja, kann ich ein bisschen verstehen, aber muss ja jeder selbst wissen.
5: Muss jeder selbst wissen. Und unsere Energy Star

0: Das sorgt mal wieder für Schlagzeilen. In dem Fall Harry Styles. Nach 10 Konzerten in Amsterdam bedankte sich der Sänger mit einer handgeschriebenen Nachricht in der niederländischen Tageszeitung Het Parool. Darin schrieb er auf Niederländisch: Danke, ich liebe dich, und bedankte sich so für die Gastfreundschaft der Stadt.
1: Lass mich raten, die Zeitung hat sich bestimmt voll schlecht verkauft, oder?
0: Ja, so oder so ähnlich. Die Zeitung war natürlich innerhalb kürzester Zeit komplett ausverkauft. Auf Online-Plattformen werden jetzt die Dinger bis zu 200 Euro gehandelt. Wegen der riesigen Nachfrage denkt die Redaktion sogar über Nacht nach.
1: Alter, also 200 Euro für eine Zeitung?
0: Weiß ich nicht, ob ich das ausgeben würde.
1: Schafft halt auch nur ein Mann wie Harry Styles.
0: Das ist richtig.
1: Und ich würde sagen, dann hören wir uns jetzt einfach ein bisschen was von Harry Styles an.
0: Umso besser.
1: American Girls hier bei Energy Region Stuttgart. 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

So, Freunde, das war's jetzt leider erstmal mit den kurzen Wochen. Jetzt dürfen wir bis Oktober auf den nächsten Feiertag warten. Und der fällt dann auch noch auf einen Samstag. Und ich finde das nicht gut. Ich bestehe darauf, dass wir auch im Hochsommer noch ein paar mehr Feiertage haben sollten. Und deshalb habe ich mal ein bisschen in unseren Nachbarländern mich umgeschaut, was wir da so importieren könnten. In Tschechien gibt es zum

0: Beispiel am 6. Juli, dem Gedenktag für Jan Hus. Der ist sowas wie der tschechische Martin Luther, das ist also quasi der Reformationstag bei denen. Und ich finde, da sollten wir auch blau machen, vor allem, weil der dieses Jahr auf einen Montag fällt. Langes Wochenende, hallo! Dann gehen wir mal noch ein bisschen weiter. 14. Juli, Sturm auf die Bastille. In Frankreich ist das der Nationalfeiertag, aber mal ehrlich, die französische Revolution hat ja in ganz Europa Dinge in Gang gesetzt, also warum müssen wir da bitte arbeiten? Dann natürlich Maria Himmelfahrt. August, 15. August, fällt dieses Jahr zwar auf einen Samstag, aber das ist auch einfach Prinzipsache. Also warum soll Bayern mehr Feiertage haben als wir in Baden-Württemberg? Verstehe ich nicht. Und spätestens in 2 Jahren ist er dann auch wieder unter der Woche. Und zum Schluss mal noch ein bisschen out of the box denken. Yom Kippur, einer der höchsten Feiertage im Judentum. In Österreich ist das zum Beispiel auch ein optionaler Feiertag, an dem freigemacht werden kann. Und der würde die Lücke im September schließen, für den wir bisher noch keine einzige kurze Woche haben. Also ist doch was, oder? Ich würde sagen, ich habe meinen Teil erfüllt, die Vorschläge stehen. Jetzt ist die Landesregierung am Zug, muss das Ganze klar machen. Also falls du das gehört hast, Jam, dann bitte, hau rein.
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um 20 Uhr an diesem Montag. Freue mich sehr, dass ihr mit dabei seid. Gleich schicken wir euch zumindest auf eine Sprachreise nach Ungarn und dann hoffentlich bald selbst. Ihr könnt nämlich Tickets gewinnen für das fantastische Sziget Festival. Am August geht's los, Teil unseres Energy Festival Sommers. Und wie ihr da dabei sein könnt, verrate ich euch gleich. Vorher jetzt aber noch Harrison mit immer den besten neuen Hits.

0: So, vergesst jegliche Sprach-App. Wir lernen jetzt Ungarisch und zwar die Basics.
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0: Und nicht einfach so, sondern weil ihr es auch noch brauchen werdet. Wir schenken euch Tickets für das Sziget Festival in Budapest. Im August ist es soweit in Ungarn. Das gehört auch zum Energy Festival Sommer mit dazu. Wie jedes Jahr unglaubliches Line-Up. Unter anderem dieses Jahr mit dabei Sarah Larsson, dann US Shooting Star Somber und sie hier. Natasha Benningfield mit einem der größten Banger aller Zeiten, Unwritten. Und um da jetzt gut vorbereitet zu sein in Ungarn, in Budapest, man muss sich ja universell verständigen können, haben wir meine liebe Kollegin Dana aus München gefragt. Die kommt nämlich aus Ungarn ursprünglich. Liebe Dana, was heißt zum Beispiel Hallo und Tschüss auf Ungarisch?
2: See ya. Hallo und

0: Das könnt ihr euch ganz easy merken. Wird einfach ausgesprochen wie unser Energy Star Sia.
1: Das ist einfach zu merken. Wenn mir jetzt richtig heiß ist und ich fragen wollte, wo gibt's denn hier was zu trinken? Auch keine unwesentliche Frage auf dem Festival.
0: Annyira melegvan, hol lehet italokat kapni? Mir ist so warm, wo bekomme ich was zu trinken?
1: Sia konnte ich mir noch merken, das muss ich noch mal anhören, so. Machen wir später. Und auch eine wichtige Frage auf dem Festival. Liebe Dana, bist du Single?
0: Singly Void, bist du Single?
1: Singly Void. So, ihr habt noch ein bisschen Zeit bis August, euch das alles drauf zu schaffen. Wichtig ist, dass ihr euch jetzt schon mal die Tickets holt für das Ticket und das macht ihr alles ganz entspannt in der Energy App. Danke, Dana.
0: Singly Void, bist du Single?
1: Ich nicht mehr, sorry.

So, jetzt pünktlich zur Weltmeisterschaft, die in dieser Woche starten wird, gibt es jetzt auch eine deutsch-amerikanische Co-Produktion. Topic, nämlich unser weltbekannter Producer hat sich Becky G geschnappt, US-Singer-Songwriterin/Schauspielerin mit dem Titel Sorry Papi. Und so klingt es, wenn die Deutschen und die Amerikaner sich, oder die US-Amerikaner, sich musikalisch die Hand reichen. Immer die besten neuen Hits. Oh.

0: Immer die besten neuen Hits hört ihr hier bei Energy. Gleich Jennifer Lopez gemeinsam mit David Guetta, die aktuell ja nicht nur zu hören, sondern auch auf Netflix zu sehen ist. Und da gibt es wohl ganz heißen Gossip mit ihrem Co-Star Brad Goldstein. Was daran dran ist, klären wir gleich. Ich alte Gossip-Maus. Vorher jetzt aber noch immer die besten neuen Hits mit Mal Smith.
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5: Hallo, Pia hier und ich hatte die Ehre, mit Energy Superstar Niall Horan sprechen zu dürfen. Da ist ja gerade sein neues Album Dinner Party rausgekommen. Darüber sprechen wir natürlich auch, welche Songs ihn vielleicht überrascht haben, welche Songs auch sich gar nicht anhören wie das restliche Album, was uns auf seiner Tour erwarten wird, wie das Album entstanden ist. Ich sage nur, es gab drei verschiedene Häuser und ist sehr, sehr viel Spaß mit dabei. Und das Interview ist wirklich super, super lustig und hat ganz viel Spaß.

Montagabend hier bei Energy. Ich bin Julian, schön, dass ihr mit dabei seid. Vor genau 6 Tagen lief die Netflix-Premiere von Office Romance von und mit Brad Goldstein, kennen wir von Ted Lasso, der auch das Drehbuch geschrieben hat und sich explizit die weibliche Hauptrolle Jennifer Lopez gewünscht hat. Ich habe den Film am Wochenende gesehen, Office Romance, wenn ihr auf Romcom steht, go for it. Könnt ihr nicht viel falsch machen. Ich sag mal, schnell aus der Hüfte geschossen, 4 von 5 Energy-Kulturstern. Jetzt natürlich wahnsinnig spannend, Achtung Gossip, denn Brad Goldstein, ein wirklich fantastischer Autor, viel mit Bill Lawrence gearbeitet, bei Ted Lasso und Shrinking, soll schon lange, auch öffentlich, von J.Lo geschwärmt haben und muss hin und weg gewesen sein am Set von ihr. Und so soll es wohl auch gefunkt haben am Set. Da sagt man wohl hinter vorgehaltener Hand. Und das ist eigentlich Mediensprache für keine Ahnung, ob stimmt, aber Promo ist es fantastisch. J.Lo soll jetzt auf der Premiere gesagt haben, Freunde, regt euch ab, wir mögen uns, mehr aber auch nicht. Na? Ist auch scheißegal. We keep you posted. Jedenfalls hören wir sie jetzt, nicht mit Brad Goldstein, sondern von David Guetta produziert, der Gentleman Raver, wie er auch gerne hier bei Energy heißt, mit Save Me Tonight und immer den

Mark Atlas haben wir jetzt hier bei Energy. Deutscher Singer-Songwriter, noch ganz jung, der aber schon ganz groß denkt und hat gesagt im Interview, eigentlich Coldplay ist so das, wo ich hin will. Das finde ich gut, auch mal groß träumen. Ist auch zu sehen und zu hören in diesem Herbst, zum Beispiel in Berlin am 30. Oktober in Huxleys Neue Welt. Auch da gibt es noch Tickets. Better Be Fast. Und jetzt haben wir ihn mit You Against My Love und immer den besten.

um 21 Uhr an diesem Montag. Freue mich sehr, dass ihr mit dabei seid. Diese Woche geht es also los mit der Weltmeisterschaft in USA, Mexiko, Kanada. Aber was ist eigentlich so bei der Frauen-WM alles passiert und wer ist da vor allen Dingen Rekordhalter? Alles gleich in der neuen Runde von Fakt oder Fake wird das aufgedröselt. Vorher jetzt noch Shasti mit immer den besten neuen Hits.

0: Montagabend, der Start für mich zumindest in eine neue Woche und somit auch die Chance, sie endlich mal zu besiegen.
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0: Meine liebe Kollegin Pia.
2: Hallo.
0: Pia, das fleischgewordene Radiolexikon. Du bist unbezwingbar in dieser Kategorie, aber jetzt habe ich heute aus der Kategorie Frauenfußball etwas rausgesucht, wo ich dachte, da hätte ich vielleicht eine Blindside.
2: Ja,
0: da
2: hast du eine sehr gute Chance. Ja, ja, ja.
0: Pass auf, die Aussage, die ich heute für dich dabei habe, ist folgende. Norwegen hat die meisten Frauen-WMs gewonnen. Fakt oder Fake?
2: Ja, das ist jetzt bei mir tatsächlich nur Raten. Also da würde ich jetzt so rangehen, Norwegen hat die meistens ja sehr random. Es könnte jetzt halt sein, dass das ein Fake ist, aber dann Schweden die meisten gewonnen, sowas in die Richtung. Ich gehe mal mit meinem, ich sag mal das, was man nicht machen soll. Ich sag jetzt mal, ich gehe nicht mit meinem Gut-Feeling, sondern ich sage, das ist ein Fakt.
0: Norwegen hat die meisten Frauenweltmeisterschaften gewonnen, ist tatsächlich ein Fake. Die USA. Das solltest du eigentlich wissen. Ne? Die USA haben bisher 4-mal die Frauen-WM gewonnen im Fußball und halten damit den Rekord. Norwegen hingegen nur 1-mal weniger mit 3-mal.
2: Ja, aber nah dran.
0: Schaust du Frauenfußball?
2: Wenn es an ist, also ich schaue ja generell keinen Fußball, aber wenn das jetzt an ist, dann würde ich mir das auch auf jeden Fall anschauen, ja.
0: Finde ich auch, finde ich gut. Danke dir, Pia. Ich komme heute mit einem guten Gefühl nach Hause,
2: dich
0: einmal geschlagen zu haben. Danke dir.
2: Gerne.

Montagabend, Energy Sun bei euch. Ich bin Julian. Manchmal gibt es Vorurteile, weil sie Zeit sparen. Ne? Schau mal zu unseren lieben Kollegen nach England. Die können zum Beispiel nicht Elfmeterschießen, ist traditionell bewiesen. Was sie aber sehr gut können, sind Girlgroups hervorbringen. So klar, die Spice Girls, die Sugar Babes und jetzt auch ganz neu Flo, F-L-O mit Leak It. Drei Frauen aus London, die gerade dabei sind, es ihren Sugar Babes nachzumachen. Hören wir jetzt immer die besten Neuen.

0: Immer die besten neuen Hits hört ihr hier bei Energy. Gleich Lady Gaga für euch gemeinsam mit Doji, außerdem Miley Cyrus und Clock Clock macht den Anfang.
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0: Montagnacht hier bei Energy. Ich bin Julian, ich freue mich sehr, dass ihr mit dabei seid. Vielleicht erwische ich euch jetzt gerade, wie ihr den Feierabend ausklingen lasst mit so einem schönen Glas Rotwein auf dem Balkon, so leuchtende Lampignons an. Der Blick ergeht über die Stadt und jetzt wünscht ihr euch so ein bisschen musikalische Zeitgeschichte. Und da habe ich euch.
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0: Immer die besten neuen Hits hat er hier bei Energy, gleich in Al Horan für euch mit seinem ganz neuen Song Taste So Good. Außerdem Leonie und Benson Boone macht den Anfang. 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

Niall Horan haben wir jetzt hier bei Energy und zwar zum allerersten Mal hier bei mir in der Sendung mit seinem ganz neuen Song Tastes So Good. Auch thematisch fantastisch, deshalb platziert auf seinem neuen Album Dinner Party, das jetzt auch seit anderthalb Wochen raus ist, hat fantastische Rezensionen. Man spricht sogar in der Fachpresse vom besten Album, das in diesem Jahr ein ehemaliges One Direction Mitglied rausgebracht hat, und das gilt auch so ein bisschen in Richtung von Harry Styles. Ich finde sie beide gut. Tastes So Good, immer die besten neuen Hits.

0: mit Julian.
1: Um 22 Uhr an diesem Montag, einen Tag nachdem deutsche Sportgeschichte geschrieben wurde. Sascha Zverev hat es wirklich gepackt, gestern seinen ersten Grand Slam Titel in Paris errungen. Darauf schauen wir auch gleich nochmal zurück, vor allen Dingen wie die Momenten des Sieges tatsächlich stattgefunden haben. Außerdem Alex Warren und Sombre macht den Anfang.

0: So einen Tag später bin ich immer noch nicht ganz sicher, ob Sascha Zverev jetzt wirklich begriffen hat, was ihm da gestern gelungen ist.
1: Natürlich plumpst er in den Sand von Paris. Er weint mit den Händen vorm Gesicht. Man kann es erkennen, wie die Tränen rollen. Er wälzt sich. Er will sich eingraben in diesen Sand von Paris, den er immer schon geliebt hat und den er jetzt nie wieder hergeben will.
0: Ja, so klang das gestern bei den Kollegen der ARD im Live-Kommentar. Alexander genannt, Sascha Zverev hat es jetzt wirklich geschafft. 30 Jahre nach Boris Becker hat Deutschland wieder einen Grand-Slam-Titelgewinner. Ich habe es gestern auch angeschaut, fast 5 Stunden. Das war ein absoluter Krimi. Als jemand, der auch selbst gerne Tennis spielt, war ich da eh nochmal mehr geflasht. Aber trotzdem ist es ja wirklich sporthistorisch, vor allen Dingen deutschlandsporthistorisch, ein großer, großer Tag gestern gewesen. Ich habe es gesagt, 30 Jahre später endlich wieder einen Grand-Slam-Titel. 29 Jahre ist Sascha mittlerweile alt, hat jetzt wirklich die letzten 10 Jahre immer in der Weltspitze mitgespielt und gestern ist es ihm endlich geglückt. Er meinte auch selbst, dass das viel freisetzen konnte, hatte Sportgratulationen aus der ganzen Welt, Mats Hummels, Thomas Müller, aber auch Tennislegenden wie Rafael Nadal, alle haben ihm sofort gestern via Instagram gratuliert. Eine tolle deutsche Sportstunde gestern und wir hoffen jetzt mal, dass es in den nächsten Wochen mit Sporthistorie so weitergeht, denn die Fußball-Weltmeisterschaft, sie geht ja jetzt diese Woche los. Nochmal Gratulation an Sascha Zverev.

Good Old Days, der Brite, der natürlich oft auch gebucht wird von großen EDM-Künstlern, wie zum Beispiel Two Colors, wenn es darum geht, die Vocals zu besetzen, weil er eben also eine herausragende Stimme hat, die immer besticht, selbst wenn so ein Bassgewitter die Stimme umgibt. Ich feiere ihn am größten, wenn er seine eigene Musik an den Start bringt. Viel Klavier, viel Gitarre, einfach organisch eingespielte Instrumente. Good Old Days, Crystal Sarandi, immer die besten neuen Hits.

0: 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Immer die besten neuen Hits hört ihr hier bei Energy. Gleich Olivia Rodrigo für euch, außerdem Felix Jähn und Harry Styles macht den Anfang.
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Montagabend haben wir es hier bei Energy. Ich bin Julian, schön, dass ihr mit dabei seid. Wir schauen jetzt mal so ein bisschen auf die Woche voraus, was alles könnte wichtig werden für euch. Mittwoch zum Beispiel ist Steven Spielberg zurück im Kino mit Disclosure Day. Nach E.T. und Krieg der Welten geht es auch hier wieder um Aliens. Das scheint irgendwie so ein Ding für ihn zu sein. In den Hauptrollen die fantastische Emily Blunt und Colin Firth kennen wir nicht zuletzt aus dem Bridget Jones Film. Dann Donnerstag kommt Taylor Swift in die Hall of Fame, die Songwriter Hall of Fame, da wird sie aufgenommen. Große Ehre, das hat in ihrem Alter sonst nur die Musiklegende Stevie Wonder geschafft. Und Donnerstag, da geht die WM

Endlich los. Insgesamt 104 Spiele. Los geht's mit Mexiko, eines der Gastgeberländer, gegen Südafrika um 21 Uhr. Und ja, ne, also das ist jetzt nicht unbedingt ein Thema zum Feiern, aber interessant trotzdem. Am Sonntag wird US-Präsident Donald Trump 80 Jahre alt. Das ist auch irgendwie krass, wenn man denkt, 80 Jahre, wenn ihr euch so umschaut, wen kennt ihr, der 80 Jahre alt ist, und wem von denen würde man in seine alten Hände das Weltgeschick legen wollen? So. Aber naja, wir wollen nicht so politisch werden. Jedenfalls Taylor Swift, die WM und Donald Trump, all das wird diese Woche interessant.

Erstes Spiel geworden hier bei Energy an diesem Montag. Freue mich sehr, dass ihr mit dabei seid. Jetzt zwei Granden aus ihrer Generation, die sich die Hände reichen, nämlich Madonna, absolute Icon, und auf der anderen Seite eine, die auf dem besten Weg dorthin ist, nämlich Sabrina Carpenter. Bring Your Love heißt der Song. Hören wir jetzt immer die besten neuen Hits.

um 23 Uhr an diesem Montag. Lasst uns jetzt die letzte Stunde des Tages noch ganz entspannt gemeinsam ausklingen. Gleich mit Martin Garrix für euch. Den Anfang macht jetzt Harrison. All the things she said und immer die besten neuen Hits.

0: So, vergesst jegliche Sprach-App. Wir lernen jetzt Ungarisch und zwar die Basics.
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0: 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Natasha Benningfield mit einem der größten Banger aller Zeiten, Unwritten. Und um da jetzt gut vorbereitet zu sein in Ungarn, in Budapest, man muss sich ja universell verständigen können, haben wir meine liebe Kollegin Dana aus München gefragt. Die kommt nämlich aus Ungarn ursprünglich. Liebe Dana, was heißt zum Beispiel Hallo und Tschüss auf Ungarisch?
2: See ya. Hallo und Tschüss, könnt ihr euch ganz easy merken. Wird einfach ausgesprochen wie unser Energy Star. See ya.
0: Das ist einfach zu merken. Wenn mir jetzt richtig heiß ist und ich fragen wollte, wo gibt's denn hier was zu trinken? Auch keine unwesentliche Frage auf dem Festival.
2: Annyira meleg van, hol lehet italokat kapni? Mir ist so warm, wo bekomme ich was zu trinken?
0: Sia konnte ich mir noch merken, das muss ich noch mal anhören, so. Machen wir später. Und auch eine wichtige Frage auf dem Festival. Liebe Dana, bist du Single?
2: Singlivoid, bist du Single?
0: Singlivoid. So, ihr habt noch ein bisschen Zeit bis August, euch das alles drauf zu schaffen. Wichtig ist, dass ihr euch jetzt schon mal die Tickets holt für das Sziget und das macht ihr alles ganz entspannt in der Energy-App. Danke, Dana.
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0: Ich nicht mehr, sorry.

Martin Garrix haben wir jetzt hier bei Energy, der seinen alten Freund Ed Sheeran gefragt hat, meinte, ey, du, so ein bisschen habe ich noch Zeit, kurz bevor die Ibiza-Season losgeht, hast du nicht Bock vielleicht mit mir einen Song gemeinsam zu machen? Und er meinte, jo, klar, hab Zeit, hab Bock auf dich. Repeat It, so heißt das Produkt der beiden, hören wir jetzt immer die besten neuen Hits. 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

0: immer die besten neuen Hits hier bei Energy, gleich mit Yoon und Us für euch. Außerdem Ray und Miles Smith macht den Anfang.
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0: Montagabend, der Start für mich zumindest in eine neue Woche und somit auch die Chance, sie endlich mal zu besiegen.
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0: Meine liebe Kollegin Pia.
2: Hallo.
0: Pia, das fleischgewordene Radiolexikon. Du bist unbezwingbar.

0: bei dieser Kategorie, aber jetzt habe ich heute aus der Kategorie Frauenfußball etwas rausgesucht, wo ich dachte, da hätte ich vielleicht eine Blindside.
1: Ja, da hast du eine sehr gute Chance. Ja.
0: Pass auf, die Aussage, die ich heute für dich dabei habe, ist folgende. Norwegen hat die meisten Frauen-WMs gewonnen. Fakt oder Fake?
1: Ja, das ist jetzt bei mir tatsächlich nur Raten. Also da würde ich jetzt so rangehen, Norwegen hat die meistens ja sehr random. Es könnte jetzt halt sein, dass das ein Fake ist, aber dann Schweden die meisten gewonnen. Sowas in die Richtung. Ich gehe mal mit meinem, ich sag mal das, was man nicht machen soll. Ich sag jetzt mal, ich gehe nicht mit meinem Gut-Feeling, sondern ich sage, das ist ein Fakt.
0: Norwegen hat die meisten Frauen-Weltmeisterschaften gewonnen, ist tatsächlich ein Fake. Die USA. Das hättest du eigentlich wissen, ne? Die USA haben bisher 4-mal die Frauen-WM gewonnen im Fußball und halten damit den Rekord. Norwegen hingegen nur 1-mal weniger mit 3-mal.
1: Ja, aber nah dran.
0: Schaust du Frauenfußball?
1: Wenn es an ist, also ich schaue ja generell keinen Fußball, aber wenn das jetzt an ist, dann würde ich mir das auch auf jeden Fall anschauen, ja.
0: Finde ich auch, finde ich gut. Danke dir, Pia. Ich komme heute mit einem guten Gefühl nach Hause, dich einmal geschlagen zu haben. Danke dir.
1: Gerne.

so spät geworden hier bei Energy an diesem Montag, so spät, dass ich raus bin für heute. Ich habe Feierabend. Schön, dass ihr mit dabei wart. Ihr hört mich, wenn ihr wollt, morgen wieder ab 20 Uhr bin ich für euch da. Bis dahin lasst ihr Energy einfach durchlaufen. Wer macht damit denn nichts falsch? Und zum Abschluss gibt es jetzt von mir Glockenbach gemeinsam mit Sam Harper, Lost und

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